0: auf eine elektronische Unterzeichnung der Vereinbarung vor. Zudem seien weitere Gespräche auf technischer Ebene in der kommenden Woche geplant.
1: In der Europäischen Union gelten neue und deutlich strengere Asylregeln. Die Reform soll Asylverfahren beschleunigen und Rückführungen konsequenter durchsetzen. Nach jahrelangen Verhandlungen tritt damit ein umfangreiches Regelwerk in Kraft, das die Migrationspolitik der Mitgliedstaaten stärker vereinheitlichen soll. Ein zentrales Ziel ist es, sogenannte Sekundärmigration innerhalb der EU einzudämmen. Damit soll verhindert werden, dass Schutzsuchende nach ihrer Ankunft in einem Mitgliedstaat in andere EU-Länder weiterreisen. Siemens Energy-Chef Bruch warnt davor, dass Deutschland beim Ausbau von Rechenzentren wirtschaftlich ins Hintertreffen geraten könnte. Wenn entsprechende Infrastruktur und Wertschöpfung nicht im Land entstehe, habe das nach seinen Worten Folgen für den Standort Deutschland. Hintergrund ist unter anderem ein gestopptes Projekt eines US-Konzerns in Hessen, das wegen geplanter Energieversorgung durch ein Gaskraftwerk in der Kritik stand. Bruch äußerte sich besorgt über solche Entwicklungen. Soweit die Meldungen aus der Nachrichtenredaktion.
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3: In der Wetterredaktion Julia Kersten. Die Wetterlage wird sich auch über das Wochenende hin nicht beruhigen. Die Regenjacke findet ihren Platz leider noch nicht im Schrank. Es gibt wieder örtliche Gewitter mit zahlreichen Schauern. Nur im Süden bleibt es meist trocken. Die Tageshöchstwerte liegen zwischen 15 und 28 Grad. Zeitweise werden die Gewitter von starken Böen begleitet. An der Küste und in den Bergen kann es stürmisch werden. In der Nacht geht es im Norden und Osten mit Schauern und Gewittern weiter. Im Süden bleibt es teils klar und trocken. Die Tiefstwerte liegen zwischen 13 und 8 Grad. Leider gibt es auch am Tag keine Auflockerung. Es bleibt im Norden, Osten und den Alpen wolkig mit einigen Schauern und Gewittern. Im Süden sonst trocken und heiter. Die Höchstwerte liegen um die 18 Grad im Norden und bis zu 26 Grad im Süden. Die Vorschau auf den Wochenanfang. Im Norden bleibt es weiterhin wolkig, mit weiteren Schauern, im Süden bewölkt und trocken. Die Tiefstwerte liegen bei 14 bis 7 Grad.
2: So viel zu den Nachrichten und dem Wetter. Wir wünschen allen Hörern weiterhin viel Spaß bei Fantastic Radio.
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6: Mit Michael Miem. In der nordirischen Hauptstadt Belfast haben mehrere tausend Menschen gegen Rassismus und Hass demonstriert. Anlass waren schwere rassistisch motivierte Ausschreitungen in den vergangenen Tagen. Zu der Kundgebung unter dem Motto "Gemeinsam gegen Hass" hatte ein Bündnis gegen Rassismus aufgerufen. Die Teilnehmer setzten mit Plakaten und Redebeiträgen ein Zeichen für Vielfalt und Zusammenhalt. Die Demonstration verlief friedlich. In London haben tausende Menschen die traditionelle Geburtstagsparade für König Charles III. Verfolgt. Es gab einen von Gardesoldaten begleiteten Festumzug. Die Zeremonie zählt zu den wichtigsten Veranstaltungen des britischen Königshauses und zog zahlreiche Besucher aus dem In- und Ausland an. Im Konflikt zwischen den USA und dem Iran wächst die Hoffnung auf eine diplomatische Lösung.
7: Der pakistanische Premierminister Sharif erklärte, dass ein Friedensabkommen möglicherweise innerhalb der nächsten 24 Stunden fertiggestellt werden könnte. Pakistan bereite sich bereits auf eine elektronische Unterzeichnung der Vereinbarung vor. Zudem seien weitere Gespräche auf technischer Ebene in der kommenden Woche geplant.
6: In der Europäischen Union gelten neue und deutlich strengere Asylregeln. Die Reform soll Asylverfahren beschleunigen und Rückführungen konsequenter durchsetzen. Nach jahrelangen Verhandlungen tritt damit ein umfangreiches Regelwerk in Kraft, das die Migrationspolitik der Mitgliedstaaten stärker vereinheitlichen soll. Ein zentrales Ziel ist es, sogenannte Sekundärmigration innerhalb der EU einzudämmen. Damit soll verhindert werden, dass Schutzsuchende nach ihrer Ankunft in einem Mitgliedstaat in andere EU-Länder weiterreisen. Siemens Energy-Chef Bruch warnt davor, dass Deutschland beim Ausbau von Rechenzentren wirtschaftlich ins Hintertreffen geraten könnte. Wenn entsprechende Infrastruktur und Wertschöpfung nicht im Land entstehe, habe das nach seinen Worten Folgen für den Standort Deutschland. Hintergrund ist unter anderem ein gestopptes Projekt eines US-Konzerns in Hessen, das wegen geplanter Energieversorgung durch ein Gaskraftwerk in der Kritik stand. Bruch äußerte sich besorgt über solche Entwicklungen. Soweit die Meldungen aus der Nachrichtenredaktion.
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8: In der Wetterredaktion Julia Kersten. Die Wetterlage wird sich auch über das Wochenende hin nicht beruhigen. Die Regenjacke findet ihren Platz leider noch nicht im Schrank. Es gibt wieder örtliche Gewitter mit zahlreichen Schauern. Nur im Süden bleibt es meist trocken. Die Tageshöchstwerte liegen zwischen 15 und 28 Grad. Zeitweise werden die Gewitter von starken Böen begleitet. An der Küste und in den Bergen kann es stürmisch werden. In der Nacht geht es im Norden und Osten mit Schauern und Gewittern weiter. Im Süden bleibt es teils klar und trocken. Die Tiefstwerte liegen zwischen 13 und 8 Grad. Leider gibt es auch am Tag keine Auflockerung. Es bleibt im Norden, Osten und den Alpen wolkig mit einigen Schauern und Gewittern. Im Süden sonst trocken und heiter. Die Höchstwerte liegen um die 18 Grad im Norden und bis zu 26 Grad im Süden. Die Vorschau auf den Wochenanfang. Im Norden bleibt es weiterhin wolkig mit weiteren Schauern, im Süden bewölkt und trocken. Die Tiefstwerte liegen bei 14 bis 7 Grad.
5: So viel zu den Nachrichten und dem Wetter. Wir wünschen allen Hörern weiterhin viel Spaß bei Fantastic Radio.
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6: Mit Michael Miem. In der nordirischen Hauptstadt Belfast haben mehrere tausend Menschen gegen Rassismus und Hass demonstriert. Anlass waren schwere rassistisch motivierte Ausschreitungen in den vergangenen Tagen. Zu der Kundgebung unter dem Motto "Gemeinsam gegen Hass" hatte ein Bündnis gegen Rassismus aufgerufen. Die Teilnehmer setzten mit Plakaten und Redebeiträgen ein Zeichen für Vielfalt und Zusammenhalt. Die Demonstration verlief friedlich. In London haben tausende Menschen die traditionelle Geburtstagsparade für König Charles III. Verfolgt. Es gab einen von Gardesoldaten begleiteten Festumzug. Die Zeremonie zählt zu den wichtigsten Veranstaltungen des britischen Königshauses und zog zahlreiche Besucher aus dem In- und Ausland an. Im Konflikt zwischen den USA und dem Iran wächst die Hoffnung auf eine diplomatische Lösung.
7: Der pakistanische Premierminister Sharif erklärte, dass ein Friedensabkommen möglicherweise innerhalb der nächsten 24 Stunden fertiggestellt werden könnte. Pakistan bereite sich bereits auf eine elektronische Unterzeichnung der Vereinbarung vor. Zudem seien weitere Gespräche auf technischer Ebene in der kommenden Woche geplant.
6: In der Europäischen Union gelten neue und deutlich strengere Asylregeln. Die Reform soll Asylverfahren beschleunigen und Rückführungen konsequenter durchsetzen. Nach jahrelangen Verhandlungen tritt damit ein umfangreiches Regelwerk in Kraft, das die Migrationspolitik der Mitgliedstaaten stärker vereinheitlichen soll. Ein zentrales Ziel ist es, sogenannte Sekundärmigration innerhalb der EU einzudämmen. Damit soll verhindert werden, dass Schutzsuchende nach ihrer Ankunft in einem Mitgliedstaat in andere EU-Länder weiterreisen. Siemens Energy-Chef Bruch warnt davor, dass Deutschland beim Ausbau von Rechenzentren wirtschaftlich ins Hintertreffen geraten könnte. Wenn entsprechende Infrastruktur und Wertschöpfung nicht im Land entstehe, habe das nach seinen Worten Folgen für den Standort Deutschland. Hintergrund ist unter anderem ein gestopptes Projekt eines US-Konzerns in Hessen, das wegen geplanter Energieversorgung durch ein Gaskraftwerk in der Kritik stand. Bruch äußerte sich besorgt über solche Entwicklungen. Soweit die Meldungen aus der Nachrichtenredaktion.
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8: In der Wetterredaktion Julia Kersten. Die Wetterlage wird sich auch über das Wochenende hin nicht beruhigen. Die Regenjacke findet ihren Platz leider noch nicht im Schrank. Es gibt wieder örtliche Gewitter mit zahlreichen Schauern. Nur im Süden bleibt es meist trocken. Die Tageshöchstwerte liegen zwischen 15 und 28 Grad. Zeitweise werden die Gewitter von starken Böen begleitet. An der Küste und in den Bergen kann es stürmisch werden. In der Nacht geht es im Norden und Osten mit Schauern und Gewittern weiter. Im Süden bleibt es teils klar und trocken. Die Tiefstwerte liegen zwischen 13 und 8 Grad. Leider gibt es auch am Tag keine Auflockerung. Es bleibt im Norden, Osten und den Alpen wolkig mit einigen Schauern und Gewittern. Im Süden sonst trocken und heiter. Die Höchstwerte liegen um die 18 Grad im Norden und bis zu 26 Grad im Süden. Die Vorschau auf den Wochenanfang. Im Norden bleibt es weiterhin wolkig, mit weiteren Schauern, im Süden bewölkt und trocken. Die Tiefstwerte liegen bei 14 bis 7 Grad.
5: So viel zu den Nachrichten und dem Wetter. Wir wünschen allen Hörern weiterhin viel Spaß bei Fantastic Radio.
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5: Mit Michael Miem. In der nordirischen Hauptstadt Belfast haben mehrere tausend Menschen gegen Rassismus und Hass demonstriert. Anlass waren schwere rassistisch motivierte Ausschreitungen in den vergangenen Tagen. Zu der Kundgebung unter dem Motto Gemeinsam gegen Hass hatte ein Bündnis gegen Rassismus aufgerufen. Die Teilnehmer setzten mit Plakaten und Redebeiträgen ein Zeichen für Vielfalt und Zusammenhalt. Die Demonstration verlief friedlich. In London haben tausende Menschen die traditionelle Geburtstagsparade für König Charles III. Verfolgt. Es gab einen von Gardesoldaten begleiteten Festumzug. Die Zeremonie zählt zu den wichtigsten Veranstaltungen des britischen Königshauses und zog zahlreiche Besucher aus dem In- und Ausland an. Im Konflikt zwischen den USA und dem Iran wächst die Hoffnung auf eine diplomatische Lösung.
6: Der pakistanische Premierminister Sharif erklärte, dass ein Friedensabkommen möglicherweise innerhalb der nächsten 24 Stunden fertiggestellt werden könnte. Pakistan bereite sich bereits auf eine elektronische Unterzeichnung der Vereinbarung vor. Zudem seien weitere Gespräche auf technischer Ebene in der kommenden Woche geplant.
5: In der Europäischen Union gelten neue und deutlich strengere Asylregeln. Die Reform soll Asylverfahren beschleunigen und Rückführungen konsequenter durchsetzen. Nach jahrelangen Verhandlungen tritt damit ein umfangreiches Regelwerk in Kraft, das die Migrationspolitik der Mitgliedstaaten stärker vereinheitlichen soll. Ein zentrales Ziel ist es, sogenannte Sekundärmigration innerhalb der EU einzudämmen. Damit soll verhindert werden, dass Schutzsuchende nach ihrer Ankunft in einem Mitgliedstaat in andere EU-Länder weiterreisen. Siemens Energy-Chef Bruch warnt davor, dass Deutschland beim Ausbau von Rechenzentren wirtschaftlich ins Hintertreffen geraten könnte. Wenn entsprechende Infrastruktur und Wertschöpfung nicht im Land entstehe, habe das nach seinen Worten Folgen für den Standort Deutschland. Hintergrund ist unter anderem ein gestopptes Projekt eines US-Konzerns in Hessen, das wegen geplanter Energieversorgung durch ein Gaskraftwerk in der Kritik stand. Bruch äußerte sich besorgt über solche Entwicklungen. Soweit die Meldungen aus der Nachrichtenredaktion.
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7: In der Wetterredaktion Julia Kersten. Die Wetterlage wird sich auch über das Wochenende hin nicht beruhigen. Die Regenjacke findet ihren Platz leider noch nicht im Schrank. Es gibt wieder örtliche Gewitter mit zahlreichen Schauern. Nur im Süden bleibt es meist trocken. Die Tageshöchstwerte liegen zwischen 15 und 28 Grad. Zeitweise werden die Gewitter von starken Böen begleitet. An der Küste und in den Bergen kann es stürmisch werden. In der Nacht geht es im Norden und Osten mit Schauern und Gewittern weiter. Im Süden bleibt es teils klar und trocken. Die Tiefstwerte liegen zwischen 13 und 8 Grad. Leider gibt es auch am Tag keine Auflockerung. Es bleibt im Norden, Osten und den Alpen wolkig mit einigen Schauern und Gewittern. Im Süden sonst trocken und heiter. Die Höchstwerte liegen um die 18 Grad im Norden und bis zu 26 Grad im Süden. Die Vorschau auf den Wochenanfang. Im Norden bleibt es weiterhin wolkig, mit weiteren Schauern, im Süden bewölkt und trocken. Die Tiefstwerte liegen bei 14 bis 7 Grad.
4: So viel zu den Nachrichten und dem Wetter. Wir wünschen allen Hörern weiterhin viel Spaß bei Fantastic Radio.
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6: Mit Michael Mim. In der nordirischen Hauptstadt Belfast haben mehrere tausend Menschen gegen Rassismus und Hass demonstriert. Anlass waren schwere rassistisch motivierte Ausschreitungen in den vergangenen Tagen. Zu der Kundgebung unter dem Motto "Gemeinsam gegen Hass" hatte ein Bündnis gegen Rassismus aufgerufen. Die Teilnehmer setzten mit Plakaten und Redebeiträgen ein Zeichen für Vielfalt und Zusammenhalt. Die Demonstration verlief friedlich. In London haben tausende Menschen die traditionelle Geburtstagsparade für König Charles III. Verfolgt. Es gab einen von Gardesoldaten begleiteten Festumzug. Die Zeremonie zählt zu den wichtigsten Veranstaltungen des britischen Königshauses und zog zahlreiche Besucher aus dem In- und Ausland an. Im Konflikt zwischen den USA und dem Iran wächst die Hoffnung auf eine diplomatische Lösung.
7: Der pakistanische Premierminister Sharif erklärte, dass ein Friedensabkommen möglicherweise innerhalb der nächsten 24 Stunden fertiggestellt werden könnte. Pakistan bereite sich bereits auf eine elektronische Unterzeichnung der Vereinbarung vor. Zudem seien weitere Gespräche auf technischer Ebene in der kommenden Woche geplant.
6: In der Europäischen Union gelten neue und deutlich strengere Asylregeln. Die Reform soll Asylverfahren beschleunigen und Rückführungen konsequenter durchsetzen. Nach jahrelangen Verhandlungen tritt damit ein umfangreiches Regelwerk in Kraft, das die Migrationspolitik der Mitgliedstaaten stärker vereinheitlichen soll. Ein zentrales Ziel ist es, sogenannte Sekundärmigration innerhalb der EU einzudämmen. Damit soll verhindert werden, dass Schutzsuchende nach ihrer Ankunft in einem Mitgliedstaat in andere EU-Länder weiterreisen. Siemens Energy-Chef Bruch warnt davor, dass Deutschland beim Ausbau von Rechenzentren wirtschaftlich ins Hintertreffen geraten könnte. Wenn entsprechende Infrastruktur und Wertschöpfung nicht im Land entstehe, habe das nach seinen Worten Folgen für den Standort Deutschland. Hintergrund ist unter anderem ein gestopptes Projekt eines US-Konzerns in Hessen, das wegen geplanter Energieversorgung durch ein Gaskraftwerk in der Kritik stand. Bruch äußerte sich besorgt über solche Entwicklungen. Soweit die Meldungen aus der Nachrichtenredaktion.
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8: In der Wetterredaktion Julia Kersten. Die Wetterlage wird sich auch über das Wochenende hin nicht beruhigen. Die Regenjacke findet ihren Platz leider noch nicht im Schrank. Es gibt wieder örtliche Gewitter mit zahlreichen Schauern. Nur im Süden bleibt es meist trocken. Die Tageshöchstwerte liegen zwischen 15 und 28 Grad. Zeitweise werden die Gewitter von starken Böen begleitet. An der Küste und in den Bergen kann es stürmisch werden. In der Nacht geht es im Norden und Osten mit Schauern und Gewittern weiter. Im Süden bleibt es teils klar und trocken. Die Tiefstwerte liegen zwischen 13 und 8 Grad. Leider gibt es auch am Tag keine Auflockerung. Es bleibt im Norden, Osten und den Alpen wolkig mit einigen Schauern und Gewittern. Im Süden sonst trocken und heiter. Die Höchstwerte liegen um die 18 Grad im Norden und bis zu 26 Grad im Süden. Die Vorschau auf den Wochenanfang. Im Norden bleibt es weiterhin wolkig mit weiteren Schauern, im Süden bewölkt und trocken. Die Tiefstwerte liegen bei 14 bis 7 Grad.
5: So viel zu den Nachrichten und dem Wetter. Wir wünschen allen Hörern weiterhin viel Spaß bei Fantastic Radio.
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6: Im Studio ist Michael Mim. Die KI-Firma Anthropic hat den Zugang zu ihren neuesten Modellen für Ausländer vorübergehend gesperrt. Hintergrund ist nach Unternehmensangaben eine Anordnung der US-Regierung aus Gründen der nationalen Sicherheit. Von der Maßnahme betroffen sind demnach auch ausländische Personen, die sich in den USA aufhalten, sowie Mitarbeiter des Unternehmens ohne US-Staatsbürgerschaft. Der Verfassungsschutz beobachtet nach Angaben der Bundesregierung Gruppierungen und Akteure, die christliche Motive zur Verbreitung extremistischer Ideologien nutzen. Nach Einschätzung der Sicherheitsbehörden richten sich solche Aktivitäten gegen die freiheitlich-demokratische Grundordnung. Die Beobachtung erfolgt im Rahmen der Extremismusbekämpfung. Im Konflikt zwischen den USA und dem Iran wächst die Hoffnung auf eine diplomatische Lösung.
7: Der pakistanische Premierminister Sharif erklärte, dass ein Friedensabkommen möglicherweise innerhalb der nächsten 24 Stunden fertiggestellt werden könnte. Pakistan bereite sich bereits auf eine elektronische Unterzeichnung der Vereinbarung vor. Zudem seien weitere Gespräche auf technischer Ebene in der kommenden Woche geplant.
6: In der nordirischen Hauptstadt Belfast haben mehrere tausend Menschen gegen Rassismus und Hass demonstriert. Anlass waren schwere rassistisch motivierte Ausschreitungen in den vergangenen Tagen. Zu der Kundgebung unter dem Motto "Gemeinsam gegen Hass" hatte ein Bündnis gegen Rassismus aufgerufen. Die Teilnehmer setzten mit Plakaten und Redebeiträgen ein Zeichen für Vielfalt und Zusammenhalt. Die Demonstration verlief friedlich. In London haben tausende Menschen die traditionelle Geburtstagsparade für König Charles III. Verfolgt. Es gab einen von Gardesoldaten begleiteten Festumzug. Die Zeremonie zählt zu den wichtigsten Veranstaltungen des britischen Königshauses und zog zahlreiche Besucher aus dem In- und Ausland an. Siemens Energy-Chef Bruch warnt davor, dass Deutschland beim Ausbau von Rechenzentren wirtschaftlich ins Hintertreffen geraten könnte. Wenn entsprechende Infrastruktur und Wertschöpfung nicht im Land entstehe, habe das nach seinen Worten Folgen für den Standort Deutschland. Hintergrund ist unter anderem ein gestopptes Projekt eines US-Konzerns in Hessen, das wegen geplanter Energieversorgung durch ein Gaskraftwerk in der Kritik stand. Bruch äußerte sich besorgt über solche Entwicklungen. Mit Michael Mim. In der nordirischen Hauptstadt Belfast haben mehrere tausend Menschen gegen Rassismus und Hass demonstriert. Anlass waren schwere rassistisch motivierte Ausschreitungen in den vergangenen Tagen. Zu der Kundgebung unter dem Motto "Gemeinsam gegen Hass" hatte ein Bündnis gegen Rassismus aufgerufen. Die Teilnehmer setzten mit Plakaten und Redebeiträgen ein Zeichen für Vielfalt und Zusammenhalt. Die Demonstration verlief friedlich. In London haben tausende Menschen die traditionelle Geburtstagsparade für König Charles III. Verfolgt. Es gab einen von Gardesoldaten begleiteten Festumzug. Die Zeremonie zählt zu den wichtigsten Veranstaltungen des britischen Königshauses und zog zahlreiche Besucher aus dem In- und Ausland an. Im Konflikt zwischen den USA und dem Iran wächst die Hoffnung auf eine diplomatische Lösung.
7: Der pakistanische Premierminister Sharif erklärte, dass ein Friedensabkommen möglicherweise innerhalb der nächsten 24 Stunden fertiggestellt werden könnte. Pakistan bereite sich bereits auf eine elektronische Unterzeichnung der Vereinbarung vor. Zudem seien weitere Gespräche auf technischer Ebene in der kommenden Woche geplant.
6: In der Europäischen Union gelten neue und deutlich strengere Asylregeln. Die Reform soll Asylverfahren beschleunigen und Rückführungen konsequenter durchsetzen. Nach jahrelangen Verhandlungen tritt damit ein umfangreiches Regelwerk in Kraft, das die Migrationspolitik der Mitgliedstaaten stärker vereinheitlichen soll. Ein zentrales Ziel ist es, sogenannte Sekundärmigration innerhalb der EU einzudämmen. Damit soll verhindert werden, dass Schutzsuchende nach ihrer Ankunft in einem Mitgliedstaat in andere EU-Länder weiterreisen. Siemens Energy-Chef Bruch warnt davor, dass Deutschland beim Ausbau von Rechenzentren wirtschaftlich ins Hintertreffen geraten könnte. Wenn entsprechende Infrastruktur und Wertschöpfung nicht im Land entstehe, habe das nach seinen Worten Folgen für den Standort Deutschland. Hintergrund ist unter anderem ein gestopptes Projekt eines US-Konzerns in Hessen, das wegen geplanter Energieversorgung durch ein Gaskraftwerk in der Kritik stand. Bruch äußerte sich besorgt über solche Entwicklungen. Soweit die Meldungen aus der Nachrichtenredaktion.
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1: In der Wetterredaktion Julia Kersten. Die Wetterlage wird sich auch über das Wochenende hin nicht beruhigen. Die Regenjacke findet ihren Platz leider noch nicht im Schrank. Es gibt wieder örtliche Gewitter mit zahlreichen Schauern. Nur im Süden bleibt es meist trocken. Die Tageshöchstwerte liegen zwischen 15 und 28 Grad. Zeitweise werden die Gewitter von starken Böen begleitet. An der Küste und in den Bergen kann es stürmisch werden. In der Nacht geht es im Norden und Osten mit Schauern und Gewittern weiter. Im Süden bleibt es teils klar und trocken. Die Tiefstwerte liegen zwischen 13 und 8 Grad. Leider gibt es auch am Tag keine Auflockerung. Es bleibt im Norden, Osten und den Alpen wolkig mit einigen Schauern und Gewittern. Im Süden sonst trocken und heiter. Die Höchstwerte liegen um die 18 Grad im Norden und bis zu 26 Grad im Süden. Die Vorschau auf den Wochenanfang. Im Norden bleibt es weiterhin wolkig mit weiteren Schauern, im Süden bewölkt und trocken. Die Tiefstwerte liegen bei 14 bis 7 Grad.
5: So viel zu den Nachrichten und dem Wetter. Wir wünschen allen Hörern weiterhin viel Spaß bei Fantastic Radio.
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6: Im Studio ist Michael Mim. Die KI-Firma Anthropic hat den Zugang zu ihren neuesten Modellen für Ausländer vorübergehend gesperrt. Hintergrund ist nach Unternehmensangaben eine Anordnung der US-Regierung aus Gründen der nationalen Sicherheit. Von der Maßnahme betroffen sind demnach auch ausländische Personen, die sich in den USA aufhalten, sowie Mitarbeiter des Unternehmens ohne US-Staatsbürgerschaft. Der Verfassungsschutz beobachtet nach Angaben der Bundesregierung Gruppierungen und Akteure, die christliche Motive zur Verbreitung extremistischer Ideologien nutzen. Nach Einschätzung der Sicherheitsbehörden richten sich solche Aktivitäten gegen die freiheitlich-demokratische Grundordnung. Die Beobachtung erfolgt im Rahmen der Extremismusbekämpfung. Im Konflikt zwischen den USA und dem Iran wächst die Hoffnung auf eine diplomatische Lösung.
7: Der pakistanische Premierminister Sharif erklärte, dass ein Friedensabkommen möglicherweise innerhalb der nächsten 24 Stunden fertiggestellt werden könnte. Pakistan bereite sich bereits auf eine elektronische Unterzeichnung der Vereinbarung vor. Zudem seien weitere Gespräche auf technischer Ebene in der kommenden Woche geplant.
6: In der nordirischen Hauptstadt Belfast haben mehrere tausend Menschen gegen Rassismus und Hass demonstriert. Anlass waren schwere rassistisch motivierte Ausschreitungen in den vergangenen Tagen. Zu der Kundgebung unter dem Motto "Gemeinsam gegen Hass" hatte ein Bündnis gegen Rassismus aufgerufen. Die Teilnehmer setzten mit Plakaten und Redebeiträgen ein Zeichen für Vielfalt und Zusammenhalt. Die Demonstration verlief friedlich. In London haben tausende Menschen die traditionelle Geburtstagsparade für König Charles III. Verfolgt. Es gab einen von Gardesoldaten begleiteten Festumzug. Die Zeremonie zählt zu den wichtigsten Veranstaltungen des britischen Königshauses und zog zahlreiche Besucher aus dem In- und Ausland an. Siemens Energy-Chef Bruch warnt davor, dass Deutschland beim Ausbau von Rechenzentren wirtschaftlich ins Hintertreffen geraten könnte. Wenn entsprechende Infrastruktur und Wertschöpfung nicht im Land entstehe, habe das nach seinen Worten Folgen für den Standort Deutschland. Hintergrund ist unter anderem ein gestopptes Projekt eines US-Konzerns in Hessen, das wegen geplanter Energieversorgung durch ein Gaskraftwerk in der Kritik stand. Bruch äußerte sich besorgt über solche Entwicklungen.
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8: In der Wetterredaktion Julia Kersten. Die Wetterlage wird sich auch über das Wochenende hin nicht beruhigen. Die Regenjacke findet ihren Platz leider noch nicht im Schrank. Es gibt wieder örtliche Gewitter mit zahlreichen Schauern. Nur im Süden bleibt es meist trocken. Die Tageshöchstwerte liegen zwischen 15 und 28 Grad. Zeitweise werden die Gewitter von starken Böen begleitet. An der Küste und in den Bergen kann es stürmisch werden. In der Nacht geht es im Norden und Osten mit Schauern und Gewittern weiter. Im Süden bleibt es teils klar und trocken. Die Tiefstwerte liegen zwischen 13 und 8 Grad. Leider gibt es auch am Tag keine Auflockerung. Es bleibt im Norden, Osten und den Alpen wolkig mit einigen Schauern und Gewittern. Im Süden sonst trocken und heiter. Die Höchstwerte liegen um die 18 Grad im Norden und bis zu 26 Grad im Süden. Die Vorschau auf den Wochenanfang. Im Norden bleibt es weiterhin wolkig mit weiteren Schauern, im Süden bewölkt und trocken. Die Tiefstwerte liegen bei 14 bis 7 Grad.
5: So viel zu den Nachrichten und dem Wetter. Wir wünschen allen Hörern weiterhin viel Spaß bei Fantastic Radio.
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6: Im Studio ist Michael Mim. Die KI-Firma Anthropic hat den Zugang zu ihren neuesten Modellen für Ausländer vorübergehend gesperrt. Hintergrund ist nach Unternehmensangaben eine Anordnung der US-Regierung aus Gründen der nationalen Sicherheit. Von der Maßnahme betroffen sind demnach auch ausländische Personen, die sich in den USA aufhalten, sowie Mitarbeiter des Unternehmens ohne US-Staatsbürgerschaft. Der Verfassungsschutz beobachtet nach Angaben der Bundesregierung Gruppierungen und Akteure, die christliche Motive zur Verbreitung extremistischer Ideologien nutzen. Nach Einschätzung der Sicherheitsbehörden richten sich solche Aktivitäten gegen die freiheitlich-demokratische Grundordnung. Die Beobachtung erfolgt im Rahmen der Extremismusbekämpfung. Im Konflikt zwischen den USA und dem Iran wächst die Hoffnung auf eine diplomatische Lösung.
7: Der pakistanische Premierminister Sharif erklärte, dass ein Friedensabkommen möglicherweise innerhalb der nächsten 24 Stunden fertiggestellt werden könnte. Pakistan bereite sich bereits auf eine elektronische Unterzeichnung der Vereinbarung vor. Zudem seien weitere Gespräche auf technischer Ebene in der kommenden Woche geplant.
6: In der nordirischen Hauptstadt Belfast haben mehrere tausend Menschen gegen Rassismus und Hass demonstriert. Anlass waren schwere rassistisch motivierte Ausschreitungen in den vergangenen Tagen. Zu der Kundgebung unter dem Motto "Gemeinsam gegen Hass" hatte ein Bündnis gegen Rassismus aufgerufen. Die Teilnehmer setzten mit Plakaten und Redebeiträgen ein Zeichen für Vielfalt und Zusammenhalt. Die Demonstration verlief friedlich. In London haben tausende Menschen die traditionelle Geburtstagsparade für König Charles III. Verfolgt. Es gab einen von Gardesoldaten begleiteten Festumzug. Die Zeremonie zählt zu den wichtigsten Veranstaltungen des britischen Königshauses und zog zahlreiche Besucher aus dem In- und Ausland an. Siemens Energy-Chef Bruch warnt davor, dass Deutschland beim Ausbau von Rechenzentren wirtschaftlich ins Hintertreffen geraten könnte. Wenn entsprechende Infrastruktur und Wertschöpfung nicht im Land entstehe, habe das nach seinen Worten Folgen für den Standort Deutschland. Hintergrund ist unter anderem ein gestopptes Projekt eines US-Konzerns in Hessen, das wegen geplanter Energieversorgung durch ein Gaskraftwerk in der Kritik stand. Bruch äußerte sich besorgt über solche Entwicklungen.
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8: In der Wetterredaktion Julia Kersten. Die Wetterlage wird sich auch über das Wochenende hin nicht beruhigen. Die Regenjacke findet ihren Platz leider noch nicht im Schrank. Es gibt wieder örtliche Gewitter mit zahlreichen Schauern. Nur im Süden bleibt es meist trocken. Die Tageshöchstwerte liegen zwischen 15 und 28 Grad. Zeitweise werden die Gewitter von starken Böen begleitet. An der Küste und in den Bergen kann es stürmisch werden. In der Nacht geht es im Norden und Osten mit Schauern und Gewittern weiter. Im Süden bleibt es teils klar und trocken. Die Tiefstwerte liegen zwischen 13 und 8 Grad. Leider gibt es auch am Tag keine Auflockerung. Es bleibt im Norden, Osten und den Alpen wolkig mit einigen Schauern und Gewittern. Im Süden sonst trocken und heiter. Die Höchstwerte liegen um die 18 Grad im Norden und bis zu 26 Grad im Süden. Die Vorschau auf den Wochenanfang. Im Norden bleibt es weiterhin wolkig mit weiteren Schauern, im Süden bewölkt und trocken. Die Tiefstwerte liegen bei 14 bis 7 Grad.
5: So viel zu den Nachrichten und dem Wetter. Wir wünschen allen Hörern weiterhin viel Spaß bei Fantastic Radio.
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6: Im Studio ist Michael Mim. Die KI-Firma Anthropic hat den Zugang zu ihren neuesten Modellen für Ausländer vorübergehend gesperrt. Hintergrund ist nach Unternehmensangaben eine Anordnung der US-Regierung aus Gründen der nationalen Sicherheit. Von der Maßnahme betroffen sind demnach auch ausländische Personen, die sich in den USA aufhalten, sowie Mitarbeiter des Unternehmens ohne US-Staatsbürgerschaft. Der Verfassungsschutz beobachtet nach Angaben der Bundesregierung Gruppierungen und Akteure, die christliche Motive zur Verbreitung extremistischer Ideologien nutzen. Nach Einschätzung der Sicherheitsbehörden richten sich solche Aktivitäten gegen die freiheitlich-demokratische Grundordnung. Die Beobachtung erfolgt im Rahmen der Extremismusbekämpfung. Im Konflikt zwischen den USA und dem Iran wächst die Hoffnung auf eine diplomatische Lösung.
7: Der pakistanische Premierminister Sharif erklärte, dass ein Friedensabkommen möglicherweise innerhalb der nächsten 24 Stunden fertiggestellt werden könnte. Pakistan bereite sich bereits auf eine elektronische Unterzeichnung der Vereinbarung vor. Zudem seien weitere Gespräche auf technischer Ebene in der kommenden Woche geplant.
6: In der nordirischen Hauptstadt Belfast haben mehrere tausend Menschen gegen Rassismus und Hass demonstriert. Anlass waren schwere rassistisch motivierte Ausschreitungen in den vergangenen Tagen. Zu der Kundgebung unter dem Motto "Gemeinsam gegen Hass" hatte ein Bündnis gegen Rassismus aufgerufen. Die Teilnehmer setzten mit Plakaten und Redebeiträgen ein Zeichen für Vielfalt und Zusammenhalt. Die Demonstration verlief friedlich. In London haben tausende Menschen die traditionelle Geburtstagsparade für König Charles III. Verfolgt. Es gab einen von Gardesoldaten begleiteten Festumzug. Die Zeremonie zählt zu den wichtigsten Veranstaltungen des britischen Königshauses und zog zahlreiche Besucher aus dem In- und Ausland an. Siemens Energy-Chef Bruch warnt davor, dass Deutschland beim Ausbau von Rechenzentren wirtschaftlich ins Hintertreffen geraten könnte. Wenn entsprechende Infrastruktur und Wertschöpfung nicht im Land entstehe, habe das nach seinen Worten Folgen für den Standort Deutschland. Hintergrund ist unter anderem ein gestopptes Projekt eines US-Konzerns in Hessen, das wegen geplanter Energieversorgung durch ein Gaskraftwerk in der Kritik stand. Bruch äußerte sich besorgt über solche Entwicklungen.
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8: In der Wetterredaktion Julia Kersten. Die Wetterlage wird sich auch über das Wochenende hin nicht beruhigen. Die Regenjacke findet ihren Platz leider noch nicht im Schrank. Es gibt wieder örtliche Gewitter mit zahlreichen Schauern. Nur im Süden bleibt es meist trocken. Die Tageshöchstwerte liegen zwischen 15 und 28 Grad. Zeitweise werden die Gewitter von starken Böen begleitet. An der Küste und in den Bergen kann es stürmisch werden. In der Nacht geht es im Norden und Osten mit Schauern und Gewittern weiter. Im Süden bleibt es teils klar und trocken. Die Tiefstwerte liegen zwischen 13 und 8 Grad. Leider gibt es auch am Tag keine Auflockerung. Es bleibt im Norden, Osten und den Alpen wolkig mit einigen Schauern und Gewittern. Im Süden sonst trocken und heiter. Die Höchstwerte liegen um die 18 Grad im Norden und bis zu 26 Grad im Süden. Die Vorschau auf den Wochenanfang. Im Norden bleibt es weiterhin wolkig mit weiteren Schauern, im Süden bewölkt und trocken. Die Tiefstwerte liegen bei 14 bis 7 Grad.
5: So viel zu den Nachrichten und dem Wetter. Wir wünschen allen Hörern weiterhin viel Spaß bei Fantastic Radio.
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6: Im Studio ist Michael Mim. Die KI-Firma Anthropic hat den Zugang zu ihren neuesten Modellen für Ausländer vorübergehend gesperrt. Hintergrund ist nach Unternehmensangaben eine Anordnung der US-Regierung aus Gründen der nationalen Sicherheit. Von der Maßnahme betroffen sind demnach auch ausländische Personen, die sich in den USA aufhalten, sowie Mitarbeiter des Unternehmens ohne US-Staatsbürgerschaft. Der Verfassungsschutz beobachtet nach Angaben der Bundesregierung Gruppierungen und Akteure, die christliche Motive zur Verbreitung extremistischer Ideologien nutzen. Nach Einschätzung der Sicherheitsbehörden richten sich solche Aktivitäten gegen die freiheitlich-demokratische Grundordnung. Die Beobachtung erfolgt im Rahmen der Extremismusbekämpfung. Im Konflikt zwischen den USA und dem Iran wächst die Hoffnung auf eine diplomatische Lösung.
7: Der pakistanische Premierminister Sharif erklärte, dass ein Friedensabkommen möglicherweise innerhalb der nächsten 24 Stunden fertiggestellt werden könnte. Pakistan bereite sich bereits auf eine elektronische Unterzeichnung der Vereinbarung vor. Zudem seien weitere Gespräche auf technischer Ebene in der kommenden Woche geplant.
6: In der nordirischen Hauptstadt Belfast haben mehrere tausend Menschen gegen Rassismus und Hass demonstriert. Anlass waren schwere rassistisch motivierte Ausschreitungen in den vergangenen Tagen. Zu der Kundgebung unter dem Motto "Gemeinsam gegen Hass" hatte ein Bündnis gegen Rassismus aufgerufen. Die Teilnehmer setzten mit Plakaten und Redebeiträgen ein Zeichen für Vielfalt und Zusammenhalt. Die Demonstration verlief friedlich. In London haben tausende Menschen die traditionelle Geburtstagsparade für König Charles III. Verfolgt. Es gab einen von Gardesoldaten begleiteten Festumzug. Die Zeremonie zählt zu den wichtigsten Veranstaltungen des britischen Königshauses und zog zahlreiche Besucher aus dem In- und Ausland an. Siemens Energy-Chef Bruch warnt davor, dass Deutschland beim Ausbau von Rechenzentren wirtschaftlich ins Hintertreffen geraten könnte. Wenn entsprechende Infrastruktur und Wertschöpfung nicht im Land entstehe, habe das nach seinen Worten Folgen für den Standort Deutschland. Hintergrund ist unter anderem ein gestopptes Projekt eines US-Konzerns in Hessen, das wegen geplanter Energieversorgung durch ein Gaskraftwerk in der Kritik stand. Bruch äußerte sich besorgt über solche Entwicklungen.
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8: In der Wetterredaktion Julia Kersten. Die Wetterlage wird sich auch über das Wochenende hin nicht beruhigen. Die Regenjacke findet ihren Platz leider noch nicht im Schrank. Es gibt wieder örtliche Gewitter mit zahlreichen Schauern. Nur im Süden bleibt es meist trocken. Die Tageshöchstwerte liegen zwischen 15 und 28 Grad. Zeitweise werden die Gewitter von starken Böen begleitet. An der Küste und in den Bergen kann es stürmisch werden. In der Nacht geht es im Norden und Osten mit Schauern und Gewittern weiter. Im Süden bleibt es teils klar und trocken. Die Tiefstwerte liegen zwischen 13 und 8 Grad. Leider gibt es auch am Tag keine Auflockerung. Es bleibt im Norden, Osten und den Alpen wolkig mit einigen Schauern und Gewittern. Im Süden sonst trocken und heiter. Die Höchstwerte liegen um die 18 Grad im Norden und bis zu 26 Grad im Süden. Die Vorschau auf den Wochenanfang. Im Norden bleibt es weiterhin wolkig mit weiteren Schauern, im Süden bewölkt und trocken. Die Tiefstwerte liegen bei 14 bis 7 Grad.
5: So viel zu den Nachrichten und dem Wetter. Wir wünschen allen Hörern weiterhin viel Spaß bei Fantastic Radio.
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6: Im Studio ist Michael Mim. Die KI-Firma Anthropic hat den Zugang zu ihren neuesten Modellen für Ausländer vorübergehend gesperrt. Hintergrund ist nach Unternehmensangaben eine Anordnung der US-Regierung aus Gründen der nationalen Sicherheit. Von der Maßnahme betroffen sind demnach auch ausländische Personen, die sich in den USA aufhalten, sowie Mitarbeiter des Unternehmens ohne US-Staatsbürgerschaft. Der Verfassungsschutz beobachtet nach Angaben der Bundesregierung Gruppierungen und Akteure, die christliche Motive zur Verbreitung extremistischer Ideologien nutzen. Nach Einschätzung der Sicherheitsbehörden richten sich solche Aktivitäten gegen die freiheitlich-demokratische Grundordnung. Die Beobachtung erfolgt im Rahmen der Extremismusbekämpfung. Im Konflikt zwischen den USA und dem Iran wächst die Hoffnung auf eine diplomatische Lösung.
7: Der pakistanische Premierminister Sharif erklärte, dass ein Friedensabkommen möglicherweise innerhalb der nächsten 24 Stunden fertiggestellt werden könnte. Pakistan bereite sich bereits auf eine elektronische Unterzeichnung der Vereinbarung vor. Zudem seien weitere Gespräche auf technischer Ebene in der kommenden Woche geplant.
6: In der nordirischen Hauptstadt Belfast haben mehrere tausend Menschen gegen Rassismus und Hass demonstriert. Anlass waren schwere rassistisch motivierte Ausschreitungen in den vergangenen Tagen. Zu der Kundgebung unter dem Motto "Gemeinsam gegen Hass" hatte ein Bündnis gegen Rassismus aufgerufen. Die Teilnehmer setzten mit Plakaten und Redebeiträgen ein Zeichen für Vielfalt und Zusammenhalt. Die Demonstration verlief friedlich. In London haben tausende Menschen die traditionelle Geburtstagsparade für König Charles III. Verfolgt. Es gab einen von Gardesoldaten begleiteten Festumzug. Die Zeremonie zählt zu den wichtigsten Veranstaltungen des britischen Königshauses und zog zahlreiche Besucher aus dem In- und Ausland an. Siemens Energy-Chef Bruch warnt davor, dass Deutschland beim Ausbau von Rechenzentren wirtschaftlich ins Hintertreffen geraten könnte. Wenn entsprechende Infrastruktur und Wertschöpfung nicht im Land entstehe, habe das nach seinen Worten Folgen für den Standort Deutschland. Hintergrund ist unter anderem ein gestopptes Projekt eines US-Konzerns in Hessen, das wegen geplanter Energieversorgung durch ein Gaskraftwerk in der Kritik stand. Bruch äußerte sich besorgt über solche Entwicklungen.
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8: In der Wetterredaktion Julia Kersten. Die Wetterlage wird sich auch über das Wochenende hin nicht beruhigen. Die Regenjacke findet ihren Platz leider noch nicht im Schrank. Es gibt wieder örtliche Gewitter mit zahlreichen Schauern. Nur im Süden bleibt es meist trocken. Die Tageshöchstwerte liegen zwischen 15 und 28 Grad. Zeitweise werden die Gewitter von starken Böen begleitet. An der Küste und in den Bergen kann es stürmisch werden. In der Nacht geht es im Norden und Osten mit Schauern und Gewittern weiter. Im Süden bleibt es teils klar und trocken. Die Tiefstwerte liegen zwischen 13 und 8 Grad. Leider gibt es auch am Tag keine Auflockerung. Es bleibt im Norden, Osten und den Alpen wolkig mit einigen Schauern und Gewittern. Im Süden sonst trocken und heiter. Die Höchstwerte liegen um die 18 Grad im Norden und bis zu 26 Grad im Süden. Die Vorschau auf den Wochenanfang. Im Norden bleibt es weiterhin wolkig mit weiteren Schauern, im Süden bewölkt und trocken. Die Tiefstwerte liegen bei 14 bis 7 Grad.
5: So viel zu den Nachrichten und dem Wetter. Wir wünschen allen Hörern weiterhin viel Spaß bei Fantastic Radio. 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
6: Im Studio ist Michael Mim. Die KI-Firma Anthropic hat den Zugang zu ihren neuesten Modellen für Ausländer vorübergehend gesperrt. Hintergrund ist nach Unternehmensangaben eine Anordnung der US-Regierung aus Gründen der nationalen Sicherheit. Von der Maßnahme betroffen sind demnach auch ausländische Personen, die sich in den USA aufhalten, sowie Mitarbeiter des Unternehmens ohne US-Staatsbürgerschaft. Der Verfassungsschutz beobachtet nach Angaben der Bundesregierung Gruppierungen und Akteure, die christliche Motive zur Verbreitung extremistischer Ideologien nutzen. Nach Einschätzung der Sicherheitsbehörden richten sich solche Aktivitäten gegen die freiheitlich-demokratische Grundordnung. Die Beobachtung erfolgt im Rahmen der Extremismusbekämpfung. Im Konflikt zwischen den USA und dem Iran wächst die Hoffnung auf eine diplomatische Lösung.
7: Der pakistanische Premierminister Sharif erklärte, dass ein Friedensabkommen möglicherweise innerhalb der nächsten 24 Stunden fertiggestellt werden könnte. Pakistan bereite sich bereits auf eine elektronische Unterzeichnung der Vereinbarung vor. Zudem seien weitere Gespräche auf technischer Ebene in der kommenden Woche geplant.
6: In der nordirischen Hauptstadt Belfast haben mehrere tausend Menschen gegen Rassismus und Hass demonstriert. Anlass waren schwere rassistisch motivierte Ausschreitungen in den vergangenen Tagen. Zu der Kundgebung unter dem Motto "Gemeinsam gegen Hass" hatte ein Bündnis gegen Rassismus aufgerufen. Die Teilnehmer setzten mit Plakaten und Redebeiträgen ein Zeichen für Vielfalt und Zusammenhalt. Die Demonstration verlief friedlich. In London haben tausende Menschen die traditionelle Geburtstagsparade für König Charles III. Verfolgt. Es gab einen von Gardesoldaten begleiteten Festumzug. Die Zeremonie zählt zu den wichtigsten Veranstaltungen des britischen Königshauses und zog zahlreiche Besucher aus dem In- und Ausland an. Siemens Energy-Chef Bruch warnt davor, dass Deutschland beim Ausbau von Rechenzentren wirtschaftlich ins Hintertreffen geraten könnte. Wenn entsprechende Infrastruktur und Wertschöpfung nicht im Land entstehe, habe das nach seinen Worten Folgen für den Standort Deutschland. Hintergrund ist unter anderem ein gestopptes Projekt eines US-Konzerns in Hessen, das wegen geplanter Energieversorgung durch ein Gaskraftwerk in der Kritik stand. Bruch äußerte sich besorgt über solche Entwicklungen.
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8: In der Wetterredaktion Julia Kersten. Die Wetterlage wird sich auch über das Wochenende hin nicht beruhigen. Die Regenjacke findet ihren Platz leider noch nicht im Schrank. Es gibt wieder örtliche Gewitter mit zahlreichen Schauern. Nur im Süden bleibt es meist trocken. Die Tageshöchstwerte liegen zwischen 15 und 28 Grad. Zeitweise werden die Gewitter von starken Böen begleitet. An der Küste und in den Bergen kann es stürmisch werden. In der Nacht geht es im Norden und Osten mit Schauern und Gewittern weiter. Im Süden bleibt es teils klar und trocken. Die Tiefstwerte liegen zwischen 13 und 8 Grad. Leider gibt es auch am Tag keine Auflockerung. Es bleibt im Norden, Osten und den Alpen wolkig mit einigen Schauern und Gewittern. Im Süden sonst trocken und heiter. Die Höchstwerte liegen um die 18 Grad im Norden und bis zu 26 Grad im Süden. Die Vorschau auf den Wochenanfang. Im Norden bleibt es weiterhin wolkig mit weiteren Schauern, im Süden bewölkt und trocken. Die Tiefstwerte liegen bei 14 bis 7 Grad.
5: So viel zu den Nachrichten und dem Wetter. Wir wünschen allen Hörern weiterhin viel Spaß bei Fantastic Radio.
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6: Im Studio ist Michael Mehm. Die KI-Firma Anthropic hat den Zugang zu ihren neuesten Modellen für Ausländer vorübergehend gesperrt. Hintergrund ist nach Unternehmensangaben eine Anordnung der US-Regierung aus Gründen der nationalen Sicherheit. Von der Maßnahme betroffen sind demnach auch ausländische Personen, die sich in den USA aufhalten, sowie Mitarbeiter des Unternehmens ohne US-Staatsbürgerschaft. Der Verfassungsschutz beobachtet nach Angaben der Bundesregierung Gruppierungen und Akteure, die christliche Motive zur Verbreitung extremistischer Ideologien nutzen. Nach Einschätzung der Sicherheitsbehörden richten sich solche Aktivitäten gegen die freiheitlich-demokratische Grundordnung. Die Beobachtung erfolgt im Rahmen der Extremismusbekämpfung. Im Konflikt zwischen den USA und dem Iran wächst die Hoffnung auf eine diplomatische Lösung.
7: Der pakistanische Premierminister Sharif erklärte, dass ein Friedensabkommen möglicherweise innerhalb der nächsten 24 Stunden fertiggestellt werden könnte. Pakistan bereite sich bereits auf eine elektronische Unterzeichnung der Vereinbarung vor. Zudem seien weitere Gespräche auf technischer Ebene in der kommenden Woche geplant.
6: In der nordirischen Hauptstadt Belfast haben mehrere tausend Menschen gegen Rassismus und Hass demonstriert. Anlass waren schwere rassistisch motivierte Ausschreitungen in den vergangenen Tagen. Zu der Kundgebung unter dem Motto "Gemeinsam gegen Hass" hatte ein Bündnis gegen Rassismus aufgerufen. Die Teilnehmer setzten mit Plakaten und Redebeiträgen ein Zeichen für Vielfalt und Zusammenhalt. Die Demonstration verlief friedlich. In London haben tausende Menschen die traditionelle Geburtstagsparade für König Charles III. Verfolgt. Es gab einen von Gardesoldaten begleiteten Festumzug. Die Zeremonie zählt zu den wichtigsten Veranstaltungen des britischen Königshauses und zog zahlreiche Besucher aus dem In- und Ausland an. Siemens Energy-Chef Bruch warnt davor, dass Deutschland beim Ausbau von Rechenzentren wirtschaftlich ins Hintertreffen geraten könnte. Wenn entsprechende Infrastruktur und Wertschöpfung nicht im Land entstehe, habe das nach seinen Worten Folgen für den Standort Deutschland. Hintergrund ist unter anderem ein gestopptes Projekt eines US-Konzerns in Hessen, das wegen geplanter Energieversorgung durch ein Gaskraftwerk in der Kritik stand. Bruch äußerte sich besorgt über solche Entwicklungen.
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8: In der Wetterredaktion Julia Kersten. Die Wetterlage wird sich auch über das Wochenende hin nicht beruhigen. Die Regenjacke findet ihren Platz leider noch nicht im Schrank. Es gibt wieder örtliche Gewitter mit zahlreichen Schauern. Nur im Süden bleibt es meist trocken. Die Tageshöchstwerte liegen zwischen 15 und 28 Grad. Zeitweise werden die Gewitter von starken Böen begleitet. An der Küste und in den Bergen kann es stürmisch werden. In der Nacht geht es im Norden und Osten mit Schauern und Gewittern weiter. Im Süden bleibt es teils klar und trocken. Die Tiefstwerte liegen zwischen 13 und 8 Grad. Leider gibt es auch am Tag keine Auflockerung. Es bleibt im Norden, Osten und den Alpen wolkig mit einigen Schauern und Gewittern. Im Süden sonst trocken und heiter. Die Höchstwerte liegen um die 18 Grad im Norden und bis zu 26 Grad im Süden. Die Vorschau auf den Wochenanfang. Im Norden bleibt es weiterhin wolkig, mit weiteren Schauern, im Süden bewölkt und trocken. Die Tiefstwerte liegen bei 14 bis 7 Grad.
5: So viel zu den Nachrichten und dem Wetter. Wir wünschen allen Hörern weiterhin viel Spaß bei Fantastic Radio.
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5: Im Studio ist Michael Mim. Die KI-Firma Anthropic hat den Zugang zu ihren neuesten Modellen für Ausländer vorübergehend gesperrt. Hintergrund ist nach Unternehmensangaben eine Anordnung der US-Regierung aus Gründen der nationalen Sicherheit. Von der Maßnahme betroffen sind demnach auch ausländische Personen, die sich in den USA aufhalten, sowie Mitarbeiter des Unternehmens ohne US-Staatsbürgerschaft. Der Verfassungsschutz beobachtet nach Angaben der Bundesregierung Gruppierungen und Akteure, die christliche Motive zur Verbreitung extremistischer Ideologien nutzen. Nach Einschätzung der Sicherheitsbehörden richten sich solche Aktivitäten gegen die freiheitlich-demokratische Grundordnung. Die Beobachtung erfolgt im Rahmen der Extremismusbekämpfung. Im Konflikt zwischen den USA und dem Iran wächst die Hoffnung auf eine diplomatische Lösung.
6: Der pakistanische Premierminister Sharif erklärte, dass ein Friedensabkommen möglicherweise innerhalb der nächsten 24 Stunden fertiggestellt werden könnte. Pakistan bereite sich bereits auf eine elektronische Unterzeichnung der Vereinbarung vor. Zudem seien weitere Gespräche auf technischer Ebene in der kommenden Woche geplant.
5: In der nordirischen Hauptstadt Belfast haben mehrere tausend Menschen gegen Rassismus und Hass demonstriert. Anlass waren schwere rassistisch motivierte Ausschreitungen in den vergangenen Tagen. Zu der Kundgebung unter dem Motto "Gemeinsam gegen Hass" hatte ein Bündnis gegen Rassismus aufgerufen. Die Teilnehmer setzten mit Plakaten und Redebeiträgen ein Zeichen für Vielfalt und Zusammenhalt. Die Demonstration verlief friedlich. In London haben tausende Menschen die traditionelle Geburtstagsparade für König Charles III. Verfolgt. Es gab einen von Gardesoldaten begleiteten Festumzug. Die Zeremonie zählt zu den wichtigsten Veranstaltungen des britischen Königshauses und zog zahlreiche Besucher aus dem In- und Ausland an. Siemens Energy-Chef Bruch warnt davor, dass Deutschland beim Ausbau von Rechenzentren wirtschaftlich ins Hintertreffen geraten könnte. Wenn entsprechende Infrastruktur und Wertschöpfung nicht im Land entstehe, habe das nach seinen Worten Folgen für den Standort Deutschland. Hintergrund ist unter anderem ein gestopptes Projekt eines US-Konzerns in Hessen, das wegen geplanter Energieversorgung durch ein Gaskraftwerk in der Kritik stand. Bruch äußerte sich besorgt über solche Entwicklungen.
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7: In der Wetterredaktion Julia Kersten. Die Wetterlage wird sich auch über das Wochenende hin nicht beruhigen. Die Regenjacke findet ihren Platz leider noch nicht im Schrank. Es gibt wieder örtliche Gewitter mit zahlreichen Schauern. Nur im Süden bleibt es meist trocken. Die Tageshöchstwerte liegen zwischen 15 und 28 Grad. Zeitweise werden die Gewitter von starken Böen begleitet. An der Küste und in den Bergen kann es stürmisch werden. In der Nacht geht es im Norden und Osten mit Schauern und Gewittern weiter. Im Süden bleibt es teils klar und trocken. Die Tiefstwerte liegen zwischen 13 und 8 Grad. Leider gibt es auch am Tag keine Auflockerung. Es bleibt im Norden, Osten und den Alpen wolkig mit einigen Schauern und Gewittern. Im Süden sonst trocken und heiter. Die Höchstwerte liegen um die 18 Grad im Norden und bis zu 26 Grad im Süden. Die Vorschau auf den Wochenanfang. Im Norden bleibt es weiterhin wolkig mit weiteren Schauern, im Süden bewölkt und trocken. Die Tiefstwerte liegen bei 14 bis 7 Grad.
4: So viel zu den Nachrichten und dem Wetter. Wir wünschen allen Hörern weiterhin viel Spaß bei Fantastic Radio.
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5: Im Studio ist Michael Mim. Die KI-Firma Anthropic hat den Zugang zu ihren neuesten Modellen für Ausländer vorübergehend gesperrt. Hintergrund ist nach Unternehmensangaben eine Anordnung der US-Regierung aus Gründen der nationalen Sicherheit. Von der Maßnahme betroffen sind demnach auch ausländische Personen, die sich in den USA aufhalten, sowie Mitarbeiter des Unternehmens ohne US-Staatsbürgerschaft. Der Verfassungsschutz beobachtet nach Angaben der Bundesregierung Gruppierungen und Akteure, die christliche Motive zur Verbreitung extremistischer Ideologien nutzen. Nach Einschätzung der Sicherheitsbehörden richten sich solche Aktivitäten gegen die freiheitlich-demokratische Grundordnung. Die Beobachtung erfolgt im Rahmen der Extremismusbekämpfung. Im Konflikt zwischen den USA und dem Iran wächst die Hoffnung auf eine diplomatische Lösung.
6: Der pakistanische Premierminister Sharif erklärte, dass ein Friedensabkommen möglicherweise innerhalb der nächsten 24 Stunden fertiggestellt werden könnte. Pakistan bereite sich bereits auf eine elektronische Unterzeichnung der Vereinbarung vor. Zudem seien weitere Gespräche auf technischer Ebene in der kommenden Woche geplant.
5: In der nordirischen Hauptstadt Belfast haben mehrere tausend Menschen gegen Rassismus und Hass demonstriert. Anlass waren schwere rassistisch motivierte Ausschreitungen in den vergangenen Tagen. Zu der Kundgebung unter dem Motto "Gemeinsam gegen Hass" hatte ein Bündnis gegen Rassismus aufgerufen. Die Teilnehmer setzten mit Plakaten und Redebeiträgen ein Zeichen für Vielfalt und Zusammenhalt. Die Demonstration verlief friedlich. In London haben tausende Menschen die traditionelle Geburtstagsparade für König Charles III. Verfolgt. Es gab einen von Gardesoldaten begleiteten Festumzug. Die Zeremonie zählt zu den wichtigsten Veranstaltungen des britischen Königshauses und zog zahlreiche Besucher aus dem In- und Ausland an. Siemens Energy-Chef Bruch warnt davor, dass Deutschland beim Ausbau von Rechenzentren wirtschaftlich ins Hintertreffen geraten könnte. Wenn entsprechende Infrastruktur und Wertschöpfung nicht im Land entstehe, habe das nach seinen Worten Folgen für den Standort Deutschland. Hintergrund ist unter anderem ein gestopptes Projekt eines US-Konzerns in Hessen, das wegen geplanter Energieversorgung durch ein Gaskraftwerk in der Kritik stand. Bruch äußerte sich besorgt über solche Entwicklungen.
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7: In der Wetterredaktion Julia Kersten. Die Wetterlage wird sich auch über das Wochenende hin nicht beruhigen. Die Regenjacke findet ihren Platz leider noch nicht im Schrank. Es gibt wieder örtliche Gewitter mit zahlreichen Schauern. Nur im Süden bleibt es meist trocken. Die Tageshöchstwerte liegen zwischen 15 und 28 Grad. Zeitweise werden die Gewitter von starken Böen begleitet. An der Küste und in den Bergen kann es stürmisch werden. In der Nacht geht es im Norden und Osten mit Schauern und Gewittern weiter. Im Süden bleibt es teils klar und trocken. Die Tiefstwerte liegen zwischen 13 und 8 Grad. Leider gibt es auch am Tag keine Auflockerung. Es bleibt im Norden, Osten und den Alpen wolkig mit einigen Schauern und Gewittern. Im Süden sonst trocken und heiter. Die Höchstwerte liegen um die 18 Grad im Norden und bis zu 26 Grad im Süden. Die Vorschau auf den Wochenanfang. Im Norden bleibt es weiterhin wolkig mit weiteren Schauern. Im Süden bewölkt und trocken. Die Tiefstwerte liegen bei 14 bis 7 Grad.
4: So viel zu den Nachrichten und dem Wetter. Wir wünschen allen Hörern weiterhin viel Spaß bei Fantastic Radio.
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5: Im Studio ist Michael Mim. Die KI-Firma Anthropic hat den Zugang zu ihren neuesten Modellen für Ausländer vorübergehend gesperrt. Hintergrund ist nach Unternehmensangaben eine Anordnung der US-Regierung aus Gründen der nationalen Sicherheit. Von der Maßnahme betroffen sind demnach auch ausländische Personen, die sich in den USA aufhalten, sowie Mitarbeiter des Unternehmens ohne US-Staatsbürgerschaft. Der Verfassungsschutz beobachtet nach Angaben der Bundesregierung Gruppierungen und Akteure, die christliche Motive zur Verbreitung extremistischer Ideologien nutzen. Nach Einschätzung der Sicherheitsbehörden richten sich solche Aktivitäten gegen die freiheitlich-demokratische Grundordnung. Die Beobachtung erfolgt im Rahmen der Extremismusbekämpfung. Im Konflikt zwischen den USA und dem Iran wächst die Hoffnung auf eine diplomatische Lösung.
6: Der pakistanische Premierminister Sharif erklärte, dass ein Friedensabkommen möglicherweise innerhalb der nächsten 24 Stunden fertiggestellt werden könnte. Pakistan bereite sich bereits auf eine elektronische Unterzeichnung der Vereinbarung vor. Zudem seien weitere Gespräche auf technischer Ebene in der kommenden Woche geplant.
5: In der nordirischen Hauptstadt Belfast haben mehrere tausend Menschen gegen Rassismus und Hass demonstriert. Anlass waren schwere rassistisch motivierte Ausschreitungen in den vergangenen Tagen. Zu der Kundgebung unter dem Motto "Gemeinsam gegen Hass" hatte ein Bündnis gegen Rassismus aufgerufen. Die Teilnehmer setzten mit Plakaten und Redebeiträgen ein Zeichen für Vielfalt und Zusammenhalt. Die Demonstration verlief friedlich. In London haben tausende Menschen die traditionelle Geburtstagsparade für König Charles III. Verfolgt. Es gab einen von Gardesoldaten begleiteten Festumzug. Die Zeremonie zählt zu den wichtigsten Veranstaltungen des britischen Königshauses und zog zahlreiche Besucher aus dem In- und Ausland an. Siemens Energy-Chef Bruch warnt davor, dass Deutschland beim Ausbau von Rechenzentren wirtschaftlich ins Hintertreffen geraten könnte. Wenn entsprechende Infrastruktur und Wertschöpfung nicht im Land entstehe, habe das nach seinen Worten Folgen für den Standort Deutschland. Hintergrund ist unter anderem ein gestopptes Projekt eines US-Konzerns in Hessen, das wegen geplanter Energieversorgung durch ein Gaskraftwerk in der Kritik stand. Bruch äußerte sich besorgt über solche Entwicklungen.
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7: In der Wetterredaktion Julia Kersten. Die Wetterlage wird sich auch über das Wochenende hin nicht beruhigen. Die Regenjacke findet ihren Platz leider noch nicht im Schrank. Es gibt wieder örtliche Gewitter mit zahlreichen Schauern. Nur im Süden bleibt es meist trocken. Die Tageshöchstwerte liegen zwischen 15 und 28 Grad. Zeitweise werden die Gewitter von starken Böen begleitet. An der Küste und in den Bergen kann es stürmisch werden. In der Nacht geht es im Norden und Osten mit Schauern und Gewittern weiter. Im Süden bleibt es teils klar und trocken. Die Tiefstwerte liegen zwischen 13 und 8 Grad. Leider gibt es auch am Tag keine Auflockerung. Es bleibt im Norden, Osten und den Alpen wolkig mit einigen Schauern und Gewittern. Im Süden sonst trocken und heiter. Die Höchstwerte liegen um die 18 Grad im Norden und bis zu 26 Grad im Süden. Die Vorschau auf den Wochenanfang. Im Norden bleibt es weiterhin wolkig, mit weiteren Schauern, im Süden bewölkt und trocken. Die Tiefstwerte liegen bei 14 bis 7 Grad.
4: So viel zu den Nachrichten und dem Wetter. Wir wünschen allen Hörern weiterhin viel Spaß bei Fantastic Radio.
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6: Im Studio ist Michael Mim. Die KI-Firma Anthropic hat den Zugang zu ihren neuesten Modellen für Ausländer vorübergehend gesperrt. Hintergrund ist nach Unternehmensangaben eine Anordnung der US-Regierung aus Gründen der nationalen Sicherheit. Von der Maßnahme betroffen sind demnach auch ausländische Personen, die sich in den USA aufhalten, sowie Mitarbeiter des Unternehmens ohne US-Staatsbürgerschaft. Der Verfassungsschutz beobachtet nach Angaben der Bundesregierung Gruppierungen und Akteure, die christliche Motive zur Verbreitung extremistischer Ideologien nutzen. Nach Einschätzung der Sicherheitsbehörden richten sich solche Aktivitäten gegen die freiheitlich-demokratische Grundordnung. Die Beobachtung erfolgt im Rahmen der Extremismusbekämpfung. Im Konflikt zwischen den USA und dem Iran wächst die Hoffnung auf eine diplomatische Lösung.
7: Der pakistanische Premierminister Sharif erklärte, dass ein Friedensabkommen möglicherweise innerhalb der nächsten 24 Stunden fertiggestellt werden könnte. Pakistan bereite sich bereits auf eine elektronische Unterzeichnung der Vereinbarung vor. Zudem seien weitere Gespräche auf technischer Ebene in der kommenden Woche geplant.
6: In der nordirischen Hauptstadt Belfast haben mehrere tausend Menschen gegen Rassismus und Hass demonstriert. Anlass waren schwere rassistisch motivierte Ausschreitungen in den vergangenen Tagen. Zu der Kundgebung unter dem Motto "Gemeinsam gegen Hass" hatte ein Bündnis gegen Rassismus aufgerufen. Die Teilnehmer setzten mit Plakaten und Redebeiträgen ein Zeichen für Vielfalt und Zusammenhalt. Die Demonstration verlief friedlich. In London haben tausende Menschen die traditionelle Geburtstagsparade für König Charles III. Verfolgt. Es gab einen von Gardesoldaten begleiteten Festumzug. Die Zeremonie zählt zu den wichtigsten Veranstaltungen des britischen Königshauses und zog zahlreiche Besucher aus dem In- und Ausland an. Siemens Energy-Chef Bruch warnt davor, dass Deutschland beim Ausbau von Rechenzentren wirtschaftlich ins Hintertreffen geraten könnte. Wenn entsprechende Infrastruktur und Wertschöpfung nicht im Land entstehe, habe das nach seinen Worten Folgen für den Standort Deutschland. Hintergrund ist unter anderem ein gestopptes Projekt eines US-Konzerns in Hessen, das wegen geplanter Energieversorgung durch ein Gaskraftwerk in der Kritik stand. Bruch äußerte sich besorgt über solche Entwicklungen.
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8: In der Wetterredaktion Julia Kersten. Die Wetterlage wird sich auch über das Wochenende hin nicht beruhigen. Die Regenjacke findet ihren Platz leider noch nicht im Schrank. Es gibt wieder örtliche Gewitter mit zahlreichen Schauern. Nur im Süden bleibt es meist trocken. Die Tageshöchstwerte liegen zwischen 15 und 28 Grad. Zeitweise werden die Gewitter von starken Böen begleitet. An der Küste und in den Bergen kann es stürmisch werden. In der Nacht geht es im Norden und Osten mit Schauern und Gewittern weiter. Im Süden bleibt es teils klar und trocken. Die Tiefstwerte liegen zwischen 13 und 8 Grad. Leider gibt es auch am Tag keine Auflockerung. Es bleibt im Norden, Osten und den Alpen wolkig mit einigen Schauern und Gewittern. Im Süden sonst trocken und heiter. Die Höchstwerte liegen um die 18 Grad im Norden und bis zu 26 Grad im Süden. Die Vorschau auf den Wochenanfang. Im Norden bleibt es weiterhin wolkig mit weiteren Schauern, im Süden bewölkt und trocken. Die Tiefstwerte liegen bei 14 bis 7 Grad.
5: So viel zu den Nachrichten und dem Wetter. Wir wünschen allen Hörern weiterhin viel Spaß bei Fantastic Radio.
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1: Ja, es geht mit großen Schritten auf das erste Spiel unserer Nationalmannschaft zu und ich freue mich alle zwei Jahre wieder über unseren Fußballexperten. Letztes Jahr hat er zu mir gesagt, deswegen ich hätte keine Ahnung von Fußball, deswegen spreche ich mit ihm am liebsten darüber, weil er hat die Ahnung von Fußball, Uwe Bein, Eintracht Frankfurt-Spieler und Weltmeister 1990. Hallo Uwe, grüß dich.
2: Hallo, servus.
1: Ja, erstes Spiel steht an. Jetzt klingt natürlich in der Gruppenphase unsere Gegner nicht unbedingt nach den großen Fußballnationen, oder?
2: Ja, ich sag mal so, Curaçao ist absoluter No-Name und ja, mit der nötigen Konzentration und was so in zu so einem Spiel dazugehört, zu so einem ersten Spiel, dürfte das eigentlich kein Problem werden. Und was die anderen beiden Gegner, Ecuador und Elfenbeinküste.
1: Ja, die haben, glaube ich, Frankreich geschlagen, ne? Elfenbeinküste.
2: Ja, das wird dann schon mal eine andere Hausnummer. Aber wir sind natürlich in dieser Gruppe absolut der Favorit und ich gehe auch davon aus, dass wir uns da klar durchsetzen.
1: Jetzt ist natürlich Curaçao, ist ja eigentlich eine holländische Mannschaft mit einem ja eigentlich auch relativ bekannten Trainer, Dick Advocaat. Wie schätzt du denn die Chancen überhaupt, Punkte zu holen da?
2: Ja, ich denke mal, das ist eine Mannschaft, eine junge Mannschaft, die vielleicht sehr technischen, ordentlichen Fußball spielt, aber die haben ja null Erfahrung, gerade was so ein Turnier angeht und gegen eine Mannschaft wie Deutschland zu spielen und dementsprechend bin ich eigentlich sehr entspannt, was das Spiel heute angeht.
1: Jetzt wollen wir mal kurz über die Aufstellung sprechen. Bisschen unglücklich die Nominierung von Neuer, aber aus deiner Sicht richtig, dass er im Tor steht, oder?
2: Das sagen wir mal so, ich will da eigentlich nicht meine Meinung zu sagen, weil da gibt so viele Meinungen zu. Er ist der beste Torwart in Deutschland, da braucht man nicht drüber zu reden. Aber diese ganze Geschichte um Neuer, Baumann, ist ein bisschen meiner Meinung nach sehr unglücklich gelaufen und das hätte man

0: anders machen können oder anders gesagt anders machen müssen.
1: Ja, sehe ich ganz genauso. Ja.
0: Weil der Druck ist jetzt da bei Neuer. Gut, Druck ist immer da, aber der kleinste Fehler, den er macht, gibt's wieder Diskussionen und ich weiß nicht, ob das so gut ist, aber gut, die werden sich was dabei gedacht haben und
1: ja.
0: So ist es jetzt und jetzt spielt er und jetzt drückt man ihm die Daumen, dass er gute Leistung bringt, dass er sich nicht wieder verletzt und dann anders machen können oder anders gesagt anders machen müssen.
1: Ja, sehe ich ganz genauso. Ja.
0: Weil der Druck ist jetzt da bei Neuer. Gut, Druck ist immer da, aber der kleinste Fehler, den er macht, gibt's wieder Diskussionen und ich weiß nicht, ob das so gut ist, aber

0: ungewohnter Platz für ihn. Tah, Schlotterbeck und den jungen Mann, den wirst du kennen, den Brown.
1: Ja, das ist eigentlich die Formation, die man erwartet hat. Kimmich wird sich Richtung Mittelfeld orientieren und dann wird Tah ein bisschen nach rechts gehen und Schlotterbeck in der Mitte, Braun auf der linken Seite. Also ich glaube nicht, dass wir diese Positionen einhalten. Und weil das Spiel wird sicherlich in der gegnerischen Hälfte stattfinden. Und von der Seite ist die Aufstellung, was die Abwehr angeht, ist okay. Und defensive Mittelfeld, das passt auch. Das war zu erwarten mit Metscher und Pavlovic. Und ja, vorne ist eigentlich auch alles so, wie man das erwartet hat. Und ja, jetzt lassen wir uns mal überraschen,
0: ja, gerade um
1: was die Jungs heute auf den Platz bringen.
0: Gerade um die Nominierung von Sané gab es ja so einige Diskussionen. Wie siehst du denn das? Man hat ja in der Sané, Türkei kaum gespielt, ne?
1: Ja, er ist ein Spieler, der immer ein Spiel entscheiden kann. Der immer ein 1 gegen 1 sucht, der schnell ist, der auch einen guten Abschluss hat. Ja, die Form hat er mit Sicherheit jetzt nicht unter Beweis gestellt. So, gerade bei Galatasaray hat er auch nicht so oft gespielt. Aber ich kann nachvollziehen, dass er dabei ist, weil er den Unterschied machen kann, was die Offensive angeht. Und von der Seite ist das absolut okay.
0: Mhm. Ja, dann würde ich sagen, harren wir der Dinge, die heute Abend passieren. Jetzt kommt natürlich die obligatorische Frage. Wie tippst du denn, Uwe?
1: 3-0.
0: 2-0.
1: 3.
0: Ach, 3-0, okay. Ja, da schauen wir mal. Da werden wir natürlich auch drüber sprechen, wie und ob dein Tipp zutreffend
1: ja,
0: war.
1: Ja, mit Tippen liege ich meistens nicht so richtig, aber alles andere als ein klarer Sieg heute wäre, glaube ich, für ganz Fußball-Deutschland eine riesengroße Enttäuschung.
0: Ja, vor allen Dingen, weil ja die Begeisterung eigentlich im Moment noch nicht so wirklich da ist, ne?
1: Nein, das ist aber auch normal, weil dafür ist zu viel passiert rund um die Nationalmannschaft und ja, sie müssen sich erstmal wieder den Kredit zurückholen, den sie lange Zeit ja verspielt hatten bei den Fans.
0: Ja, alles klar, mein lieber Uwe. Ich danke dir für deine Einschätzung und für das Gespräch. Wir hören und schauen mal, was heute Abend passiert und wir sprechen uns in den nächsten Tagen wieder und werden das auch noch mal ein klein bisschen analysieren, ne?
1: So, machen wir's. Alles klar.
0: Okay, danke. Bis dann. Einen schönen Fußballabend und einen schönen Restsonntag noch.
1: Danke, ebenso. Ciao.
0: So, das Gespräch haben wir vor dem Spiel aufgezeichnet aus zeitlichen Gründen und hoffen natürlich auf ein tolles Spiel. Bis später.
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6: Mit Michael Mien. Nach einer schweren Explosion in einem Wohnblock in Amsterdam ermittelt die Polizei gegen mehrere Verdächtige. Bei dem Unglück wurden 7 Menschen verletzt, rund 400 Anwohner mussten ihre Wohnung verlassen. Das betroffene Gebäude geriet in Brand und wurde teilweise zerstört. Die Ermittler prüfen, ob kriminelle Aktivitäten mit Sprengstoff die Explosion ausgelöst haben. 3 Personen wurden festgenommen. Fast eine Woche nach dem schweren Erdbeben auf den Philippinen ist die Zahl der Todesopfer auf mindestens 61 gestiegen. Nach Angaben des Katastrophenschutzes werden zudem rund 40 Menschen vermisst. Mehr als 1.400 wurden verletzt. Beschädigte Straßen und Brücken erschweren weiterhin die Rettungs- und Hilfsmaßnahmen. Mehrere Dörfer sind immer noch von der Außenwelt abgeschnitten, wodurch die Versorgung der betroffenen Bevölkerung nur eingeschränkt möglich ist. Nach mutmaßlichen Sexualstraftaten an mehreren Mädchen hat die Polizei in Halle 3 Jugendliche vorläufig festgenommen. Insgesamt stehen 4 Tatverdächtige im Alter zwischen 13 und 16 Jahren im Fokus der Ermittlungen. Die Behörden prüfen zudem, ob den Betroffenen möglicherweise Drogen oder K.O.-Tropfen verabreicht wurden. Bundeskanzler Merz hat US-Präsident Trump zu dessen 80. Geburtstag mit einem handgeschriebenen Brief gratuliert. Das Schreiben soll nach Angaben aus Regierungskreisen im Weißen Haus überreicht werden. Zudem plant Merz, Trump beim G7-Gipfel in Frankreich persönlich ein Geschenk zu überreichen. Das Treffen der beiden Politiker ist für die kommende Woche vorgesehen. Die Abgeordneten des Bundestags sollen in diesem Jahr keine Erhöhung ihrer Bezüge erhalten. Um die Erhöhung hatte es wegen der angespannten Wirtschaftslage in Deutschland zuvor eine heftige Debatte mit massiver Kritik gegeben. In mehreren Landtagen steigen die Abgeordneten Diäten dagegen wie vorgesehen weiter an. Dort greifen meist automatisch Anpassungen an die allgemeine Lohnentwicklung, wodurch die Bezüge zum Teil um mehrere hundert Euro wachsen. Fast ein Drittel der Autofahrer in Deutschland verzichtet einer aktuellen Umfrage zufolge inzwischen viel häufiger auf Fahrten mit dem Auto. Grund sind die gestiegenen Kraftstoffpreise infolge des Iran-Kriegs. Besonders junge Menschen greifen demnach verstärkt zu Alternativen. Zudem berichten viele Befragte, dass ihnen nach Abzug fester Ausgaben weniger frei verfügbares Einkommen bleibt. Der Tankrabatt wird bis zum Ende des Monats noch gelten, danach wird er nicht weiter verlängert, wie die Bundesregierung bereits mitteilte.
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7: In der Wetterredaktion Julia Kersten. Die Wetterlage wird sich auch über das Wochenende hin nicht beruhigen. Die Regenjacke findet ihren Platz leider noch nicht im Schrank. Es gibt wieder örtliche Gewitter mit zahlreichen Schauern, nur im Süden bleibt es meist trocken. Die Tageshöchstwerte liegen zwischen 15 und 28 Grad. Zeitweise werden die Gewitter von starken Böen begleitet. An der Küste und in den Bergen kann es stürmisch werden. In der Nacht geht es im Norden und Osten mit Schauern und Gewittern weiter. Im Süden bleibt es teils klar und trocken. Die Tiefstwerte liegen zwischen 13 und 8 Grad. Leider gibt es auch am Tag keine Auflockerung. Es bleibt im Norden, Osten und den Alpen wolkig mit einigen Schauern und Gewittern. Im Süden sonst trocken und heiter. Die Höchstwerte liegen um die 18 Grad im Norden und bis zu 26 Grad im Süden. Die Vorschau auf den Wochenanfang. Im Norden bleibt es weiterhin wolkig, mit weiteren Schauern, im Süden bewölkt und trocken. Die Tiefstwerte liegen bei 14 bis 7 Grad.
5: So viel zu den Nachrichten und dem Wetter. Wir wünschen allen Hörern weiterhin viel Spaß bei Fantastic Radio.
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5: Im Studio ist Michael Mehm. Die KI-Firma Anthropic hat den Zugang zu ihren neuesten Modellen für Ausländer vorübergehend gesperrt. Hintergrund ist nach Unternehmensangaben eine Anordnung der US-Regierung aus Gründen der nationalen Sicherheit. Von der Maßnahme betroffen sind demnach auch ausländische Personen, die sich in den USA aufhalten, sowie Mitarbeiter des Unternehmens ohne US-Staatsbürgerschaft. Der Verfassungsschutz beobachtet nach Angaben der Bundesregierung Gruppierungen und Akteure, die christliche Motive zur Verbreitung extremistischer Ideologien nutzen. Nach Einschätzung der Sicherheitsbehörden richten sich solche Aktivitäten gegen die freiheitlich-demokratische Grundordnung. Die Beobachtung erfolgt im Rahmen der Extremismusbekämpfung. Im Konflikt zwischen den USA und dem Iran wächst die Hoffnung auf eine diplomatische Lösung.
6: Der pakistanische Premierminister Sharif erklärte, dass ein Friedensabkommen möglicherweise innerhalb der nächsten 24 Stunden fertiggestellt werden könnte. Pakistan bereite sich bereits auf eine elektronische Unterzeichnung der Vereinbarung vor. Zudem seien weitere Gespräche auf technischer Ebene in der kommenden Woche geplant.
5: In der nordirischen Hauptstadt Belfast haben mehrere tausend Menschen gegen Rassismus und Hass demonstriert. Anlass waren schwere rassistisch motivierte Ausschreitungen in den vergangenen Tagen. Zu der Kundgebung unter dem Motto "Gemeinsam gegen Hass" hatte ein Bündnis gegen Rassismus aufgerufen. Die Teilnehmer setzten mit Plakaten und Redebeiträgen ein Zeichen für Vielfalt und Zusammenhalt. Die Demonstration verlief friedlich. In London haben tausende Menschen die traditionelle Geburtstagsparade für König Charles III. Verfolgt. Es gab einen von Gardesoldaten begleiteten Festumzug. Die Zeremonie zählt zu den wichtigsten Veranstaltungen des britischen Königshauses und zog zahlreiche Besucher aus dem In- und Ausland an. Siemens Energy-Chef Bruch warnt davor, dass Deutschland beim Ausbau von Rechenzentren wirtschaftlich ins Hintertreffen geraten könnte. Wenn entsprechende Infrastruktur und Wertschöpfung nicht im Land entstehe, habe das nach seinen Worten Folgen für den Standort Deutschland. Hintergrund ist unter anderem ein gestopptes Projekt eines US-Konzerns in Hessen, das wegen geplanter Energieversorgung durch ein Gaskraftwerk in der Kritik stand. Bruch äußerte sich besorgt über solche Entwicklungen.
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7: In der Wetterredaktion Julia Kersten. Die Wetterlage wird sich auch über das Wochenende hin nicht beruhigen. Die Regenjacke findet ihren Platz leider noch nicht im Schrank. Es gibt wieder örtliche Gewitter mit zahlreichen Schauern. Nur im Süden bleibt es meist trocken. Die Tageshöchstwerte liegen zwischen 15 und 28 Grad. Zeitweise werden die Gewitter von starken Böen begleitet. An der Küste und in den Bergen kann es stürmisch werden. In der Nacht geht es im Norden und Osten mit Schauern und Gewittern weiter. Im Süden bleibt es teils klar und trocken. Die Tiefstwerte liegen zwischen 13 und 8 Grad. Leider gibt es auch am Tag keine Auflockerung. Es bleibt im Norden, Osten und den Alpen wolkig mit einigen Schauern und Gewittern. Im Süden sonst trocken und heiter. Die Höchstwerte liegen um die 18 Grad im Norden und bis zu 26 Grad im Süden. Die Vorschau auf den Wochenanfang. Im Norden bleibt es weiterhin wolkig, mit weiteren Schauern, im Süden bewölkt und trocken. Die Tiefstwerte liegen bei 14 bis 7 Grad.
4: So viel zu den Nachrichten und dem Wetter. Wir wünschen allen Hörern weiterhin viel Spaß bei Fantastic Radio.
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10: Ja, wir präsentieren uns auch heute Abend wieder von unserer allerbesten Seite, hier aus Bad Hersfeld, aus unseren wie immer sonnigen Sendestudios. Und am Mikrofon ist auch heute Abend wieder für euch Heiko Franz.

damit starten wir doch mit einem schönen Thema rein. Tanja Lasch, du bist der König meiner Welt und vor lauter Aufregung, weil uns immer so viele Menschen zuhören, habe ich ganz vergessen, wie die Sendung eigentlich heißt. Mensch, nicht vergessen, wie sie heißt, sondern vergessen zu erwähnen, wie sie heißt. Hier ist Fantastic Radio und wir sind mittendrin in Heikos Disco Fox und Schlager-Hitmix am heutigen Abend. Und hier ist Jay Nero. Au. Gemeinsam mit Lara Bianca und Du liebst sie doch noch immer. Euch allen einen richtig schönen, coolen Abend hier auf der Welle. Okay.

coolen Disco-Fox-Beats der 80er Jahre. Da haben wir alle schon schön drauf getanzt. Ja, 86 war das, 1986, ganz, ganz lange in den deutschen Charts. Die Gruppe Silent Circle, Touch in the Night. Und wir bleiben dabei, Mitte der 80er Jahre. Auch das hier, ein absoluter Hammer, ein Sommerhit. Absolut tanzbar. Wir sind gut drauf hier in den Sendestudios. Hoffentlich ihr draußen auch. Und hier ist Miss Lynne Ross on Fantasy.

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2: Ja, schöne Rhythmen von Stereo Act.
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1: Wer hätte das gedacht? Auch auf diese Musik ist ein lockeres Disco-Fox-Tänzchen durchaus möglich. Na klar, Mensch.
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1: Kriegen wir doch hin, oder? Auch heute Abend hier vor den Radios. Hier ist Music by Licky Lee, I Follow Rivers. Gute Laune-Hits hier bei uns.

0: damals, DSDS-Gewinner Mark Matlock. Ja, gute Zusammenarbeit mit Dieter Bohlen und da ist unter anderem dieser frische Sommerhit entstanden, Real Love, hier auf Fantastic Radio. Ich gebe kurz ab zur Werbung und dann hören wir uns gleich wieder. Gut gelaunt zum Disco Fox und Schlagermix. Bis gleich.
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0: Ja, wieder schöne Musik aus den 1980er Jahren und der zuletzt gehörte natürlich F.R. David und Wurt Stone Come Easy. Ja, hier im Radio, auch auf Fantastic Radio, muss man immer unheimlich aufpassen, was man denn so von sich gibt, was man so sagt. Denn es kann ganz schnell mal die Frage gestellt werden, sag mal, warum arbeitest du eigentlich nicht mehr in der Töpferei? Antwort, weil ich mich im Ton vergriffen habe. Ha, okay. Kann schon mal vorkommen, ne?
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0: Und hier ist Musik von Fancy, die Flammen der Liebe. Das darf man noch sagen im Radio. Flames of Love. Schönen Abend Ihnen und euch draußen. Und ganz, ganz viel Spaß beim Tanzen und Zuhören hier bei uns.

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0: Tja, war eine coole Zeit, die 1980er Jahre. Und wir haben drei coole Hits, tolle Hits gehört aus den 80er Jahren. Und den Schluss vor den Nachrichten hat gemacht Musik von Sandra und Everlasting Love. Aus der Feder von Michael Cretu. Kann ich mich noch gut dran erinnern. Und ich gebe kurz ab ins Nachrichtenstudio hier auf eurer Welle Fantastic Radio mal zu den News des Tages rüber ins Nachrichtenstudio. Und dann steigen wir ein bisschen wieder ein mit Schlagern hier zum Disco Fox und Schlagermix auf eurer guten Laune Welle. Bis gleich.
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8: Im Studio ist Michael Mim. Die KI-Firma Anthropic hat den Zugang zu ihren neuesten Modellen für Ausländer vorübergehend gesperrt. Hintergrund ist nach Unternehmensangaben eine Anordnung der US-Regierung aus Gründen der nationalen Sicherheit. Von der Maßnahme betroffen sind demnach auch ausländische Personen, die sich in den USA aufhalten, sowie Mitarbeiter des Unternehmens ohne US-Staatsbürgerschaft. Der Verfassungsschutz beobachtet nach Angaben der Bundesregierung Gruppierungen und Akteure, die christliche Motive zur Verbreitung extremistischer Ideologien nutzen. Nach Einschätzung der Sicherheitsbehörden richten sich solche Aktivitäten gegen die freiheitlich-demokratische Grundordnung. Die Beobachtung erfolgt im Rahmen der Extremismusbekämpfung. Im Konflikt zwischen den USA und dem Iran wächst die Hoffnung auf eine diplomatische Lösung.
9: Der pakistanische Premierminister Sharif erklärte, dass ein Friedensabkommen möglicherweise innerhalb der nächsten 24 Stunden fertiggestellt werden könnte. Pakistan bereite sich bereits auf eine elektronische Unterzeichnung der Vereinbarung vor. Zudem seien weitere Gespräche auf technischer Ebene in der kommenden Woche geplant.
8: In der nordirischen Hauptstadt Belfast haben mehrere tausend Menschen gegen Rassismus und Hass demonstriert. Anlass waren schwere rassistisch motivierte Ausschreitungen in den vergangenen Tagen. Zu der Kundgebung unter dem Motto "Gemeinsam gegen Hass" hatte ein Bündnis gegen Rassismus aufgerufen. Die Teilnehmer setzten mit Plakaten und Redebeiträgen ein Zeichen für Vielfalt und Zusammenhalt. Die Demonstration verlief friedlich. In London haben tausende Menschen die traditionelle Geburtstagsparade für König Charles III. Verfolgt. Es gab einen von Gardesoldaten begleiteten Festumzug. Die Zeremonie zählt zu den wichtigsten Veranstaltungen des britischen Königshauses und zog zahlreiche Besucher aus dem In- und Ausland an. Siemens Energy-Chef Bruch warnt davor, dass Deutschland beim Ausbau von Rechenzentren wirtschaftlich ins Hintertreffen geraten könnte. Wenn entsprechende Infrastruktur und Wertschöpfung nicht im Land entstehe, habe das nach seinen Worten Folgen für den Standort Deutschland. Hintergrund ist unter anderem ein gestopptes Projekt eines US-Konzerns in Hessen, das wegen geplanter Energieversorgung durch ein Gaskraftwerk in der Kritik stand. Bruch äußerte sich besorgt über solche Entwicklungen.
7: Und nun noch das Wetter.
10: In der Wetterredaktion Julia Kersten. Die Wetterlage wird sich auch über das Wochenende hin nicht beruhigen. Die Regenjacke findet ihren Platz leider noch nicht im Schrank. Es gibt wieder örtliche Gewitter mit zahlreichen Schauern. Nur im Süden bleibt es meist trocken. Die Tageshöchstwerte liegen zwischen 15 und 28 Grad. Zeitweise werden die Gewitter von starken Böen begleitet. An der Küste und in den Bergen kann es stürmisch werden. In der Nacht geht es im Norden und Osten mit Schauern und Gewittern weiter. Im Süden bleibt es teils klar und trocken. Die Tiefstwerte liegen zwischen 13 und 8 Grad. Leider gibt es auch am Tag keine Auflockerung. Es bleibt im Norden, Osten und den Alpen wolkig mit einigen Schauern und Gewittern. Im Süden sonst trocken und heiter. Die Höchstwerte liegen um die 18 Grad im Norden und bis zu 26 Grad im Süden. Die Vorschau auf den Wochenanfang. Im Norden bleibt es weiterhin wolkig, mit weiteren Schauern, im Süden bewölkt und trocken. Die Tiefstwerte liegen bei 14 bis 7 Grad.
7: So viel zu den Nachrichten und dem Wetter. Wir wünschen allen Hörern weiterhin viel Spaß bei Fantastic Radio.
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0: Ja, und wir starten mal wieder ein bisschen mit Schlagermusik. Hier ist weiterhin der Disco Fox und Schlagermix auf Fantastic Radio mit Heiko Franz am Mikrofon.

Kammern, ça va. Das kennen wir doch irgendwie von früher, ne? Aus dem Jahr 83 von der holländischen Boyband The Shorts. Come on, ça va. Und jetzt neu aufgenommen von Mike Bauhaus. Ja, schöne Musik. Hier in unserer Sendung Schlager und Disco Fox am heutigen Abend hier auf der guten Launewelle Fantastic Radio. Und auch diese Melodie hier kennen wir von früher. Ja, mal genau hinhören. Wenn ich mich nicht irre, im Original von den Rubettes und nachgesungen aus der Schlagerkiste. Hier ist die aktuellere Version von Tommy Fischer, Sugar Baby Love. Jawohl, schönen Abend.

Hat er toll gesungen, finde ich. Tommy Fischer, Sugar Baby Love. Eventuell hören wir das Original nachher auch nochmal. So, in der letzten halben Stunde habe ich mir gedacht, so zum Vergleich. Der nächste Titel einer ihrer unzähligen Hits. In diesem Fall ist es das Jahr 1981 aus dem Album Super Trooper. Ladies and Gentlemen, here is music von ABBA. Lay all your love on me. Weiterhin einen richtig schönen, tollen, stimmungsvollen Abend euch draußen. Ja.

0: Ja, schöne Party-Music vom Secret Service. She say yes, Chica. Und kurz vor der Werbung nochmal ganz schnell der Hinweis, wenn ihr Wünsche und Grüße loswerden möchtet, freuen wir uns über euren ausführlichen Besuch auf unserer Radio-Homepage www.fantasticradio oder fantasticradio.de. Immer wieder gerne nachschauen, da gibt es auch den Button Wünsche und Grüße, da könnt ihr mal alles loswerden, grüßen, Titel wünschen und vieles, vieles mehr. Das wird dann in der Regel zeitnah natürlich am Dienstag zur Wunsch- und Grußbox gesendet ab 20 Uhr. Ja, ich gebe ganz kurz ab zur Werbung und dann hören wir uns wieder zu richtig schöner Musik hier auf eurer guten Launewelle Fantastic Radio, Music und Schlagermix. Die letzte halbe Stunde, die folgt in Kürze. Bis gleich.
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0: Tja, so nach dem Motto, es geht ein bisschen kuschelig los in diese halbe Stunde hinein. Wir schmusen eine Runde, genau. Hier sind Fiction Factory, Feels Like Heaven, let's go.

Angel heißt so viel wie Schutzengel und hinter der Gruppe steht natürlich der große Trafi Deutscher, der das Ganze auch gesungen hat, ja, aus dem Jahr 83, 1983. Schöne Musik, wir steigern uns jetzt ein bisschen im Rhythmus. Hier ist die Formation Fox the Fox. Ja, Precious Little Diamonds, hier auf der Welle Fantastic Radio. Schönen Abend weiterhin und ganz, ganz viel Spaß mit uns.

0: Ja, Precious Little Diamond, was so viel heißt wie kostbarer kleiner Diamant, ein unglaublich erfolgreicher Hit aus dem Jahr 1985 von Fox the Fox.
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0: Genau so ist es und hier ist Self Control.

Ja, getreu unserem Motto Disco Fox und Schlagermix. Auf unserer Welle Fantastic Radio geht es jetzt, ja, getreu unseres Mottos, wirklich auch mal wieder rein in die richtige Disco Fox Schiene. Okay. Hier ist Musik von Rick Astley, Together Forever. Haha, so ist das.

0: Unser nächster Interpret mit einem richtigen Kulthit, ebenfalls aus den 80ern, war im Jahr 2018 im RTL Dschungelcamp. Ich bin immer noch bei den 1900er Jahren. Nee, 2018 Dschungelcamp RTL. Sydney Youngblood hat ein bisschen zugelegt. Unglaublich sympathisch, aber leider schon sehr, sehr früh rausgewählt worden. Aber er wollte auch raus, muss man auch ganz klar sagen. Er hat es nicht mehr wirklich ausgehalten und hier ist er mit seinem Kulthit. Ja, Sydney Youngblood. Viele, viele Jahre ist es her und If Only I Could. Wir wünschen euch ganz, ganz viel Spaß auf der Fantastic Radio Welle.
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0: Genau hier. Und jetzt lassen wir ein bisschen singen. Everybody.

Genau, und ich habe ja versprochen, wenn wir es zeitlich irgendwie noch schaffen, dann gibt es auch in dieser Sendung noch den aktuellen. Wir haben ja eben schon die deutsche Version von Tommy Fischer gehört und das Original von den Rubbits, natürlich von damals. Ganz, ganz lang ist es her. Hier ist Sugar Baby Love, das Original, auch noch in dieser Sendung.

Versprechen gehalten. Das Originalmusik von den Rebels aus dem Jahr 1973, Sugar Baby Love, und so schnell geht die Zeit rum. Da war ich übrigens damals 3 Jahre alt und habe schon kräftig mitgetanzt. Das war eine Sendung von Heiko Franz auf Fantastic Radio, der Schlager- und Disco-Fox-Mix am heutigen Abend. Ich wünsche ganz, ganz viel Spaß in den nachfolgenden Sendungen, sage Dankeschön fürs Zuhören, immer wieder einschalten, 3-mal Ja und Daumen hoch, Fantastic Radio, der Gute-Laune-Sender aus dem World Wide Web. Dankeschön und tschüss, bis zum nächsten Mal.

0: Heute ist nicht alle Tage. Ich komm wieder, keine Frage.
1: Doch, für heute ist wirklich Schluss.
2: Und ich gebe ab zu den Nachrichten. Alles Gute und schönen Abend noch. Dankeschön.
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8: Im Studio ist Michael Mim. Die KI-Firma Anthropic hat den Zugang zu ihren neuesten Modellen für Ausländer vorübergehend gesperrt. Hintergrund ist nach Unternehmensangaben eine Anordnung der US-Regierung aus Gründen der nationalen Sicherheit. Von der Maßnahme betroffen sind demnach auch ausländische Personen, die sich in den USA aufhalten, sowie Mitarbeiter des Unternehmens ohne US-Staatsbürgerschaft. Der Verfassungsschutz beobachtet nach Angaben der Bundesregierung Gruppierungen und Akteure, die christliche Motive zur Verbreitung extremistischer Ideologien nutzen. Nach Einschätzung der Sicherheitsbehörden richten sich solche Aktivitäten gegen die freiheitlich-demokratische Grundordnung. Die Beobachtung erfolgt im Rahmen der Extremismusbekämpfung. Im Konflikt zwischen den USA und dem Iran wächst die Hoffnung auf eine diplomatische Lösung.
9: Der pakistanische Premierminister Sharif erklärte, dass ein Friedensabkommen möglicherweise innerhalb der nächsten 24 Stunden fertiggestellt werden könnte. Pakistan bereite sich bereits auf eine elektronische Unterzeichnung der Vereinbarung vor. Zudem seien weitere Gespräche auf technischer Ebene in der kommenden Woche geplant.
8: In der nordirischen Hauptstadt Belfast haben mehrere tausend Menschen gegen Rassismus und Hass demonstriert. Anlass waren schwere rassistisch motivierte Ausschreitungen in den vergangenen Tagen. Zu der Kundgebung unter dem Motto "Gemeinsam gegen Hass" hatte ein Bündnis gegen Rassismus aufgerufen. Die Teilnehmer setzten mit Plakaten und Redebeiträgen ein Zeichen für Vielfalt und Zusammenhalt. Die Demonstration verlief friedlich. In London haben tausende Menschen die traditionelle Geburtstagsparade für König Charles III. Verfolgt. Es gab einen von Gardesoldaten begleiteten Festumzug. Die Zeremonie zählt zu den wichtigsten Veranstaltungen des britischen Königshauses und zog zahlreiche Besucher aus dem In- und Ausland an. Siemens Energy-Chef Bruch warnt davor, dass Deutschland beim Ausbau von Rechenzentren wirtschaftlich ins Hintertreffen geraten könnte. Wenn entsprechende Infrastruktur und Wertschöpfung nicht im Land entstehe, habe das nach seinen Worten Folgen für den Standort Deutschland. Hintergrund ist unter anderem ein gestopptes Projekt eines US-Konzerns in Hessen, das wegen geplanter Energieversorgung durch ein Gaskraftwerk in der Kritik stand. Bruch äußerte sich besorgt über solche Entwicklungen.
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10: In der Wetterredaktion Julia Kersten. Die Wetterlage wird sich auch über das Wochenende hin nicht beruhigen. Die Regenjacke findet ihren Platz leider noch nicht im Schrank. Es gibt wieder örtliche Gewitter mit zahlreichen Schauern. Nur im Süden bleibt es meist trocken. Die Tageshöchstwerte liegen zwischen 15 und 28 Grad. Zeitweise werden die Gewitter von starken Böen begleitet. An der Küste und in den Bergen kann es stürmisch werden. In der Nacht geht es im Norden und Osten mit Schauern und Gewittern weiter. Im Süden bleibt es teils klar und trocken. Die Tiefstwerte liegen zwischen 13 und 8 Grad. Leider gibt es auch am Tag keine Auflockerung. Es bleibt im Norden, Osten und den Alpen wolkig mit einigen Schauern und Gewittern. Im Süden sonst trocken und heiter. Die Höchstwerte liegen um die 18 Grad im Norden und bis zu 26 Grad im Süden. Die Vorschau auf den Wochenanfang. Im Norden bleibt es weiterhin wolkig mit weiteren Schauern, im Süden bewölkt und trocken. Die Tiefstwerte liegen bei 14 bis 7 Grad.
7: So viel zu den Nachrichten und dem Wetter. Wir wünschen allen Hörern weiterhin viel Spaß bei Fantastic Radio.
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Your Radio war aus dem Album Burning Ambition der britischen Rockpop-Band Smokey. Ja, und genau dabei wünsche ich euch heute viel Spaß. Hier auf Fantastic Radio, dem Gute-Laune-Sender im Netz. Das stürmische Fenster oder so ähnlich, also ein Steamy Window, hat jetzt für euch die in Zürich lebende amerikanische Schauspielerin und Sängerin Tina Turner aus ihrem Album Foreign Affairs aus dem Jahre 1989. Tja, und was haben U-Boote und Windows gemeinsam? Na, kaum macht man ein Fenster auf, fangen die Probleme an. Ja, und passend zum Steamy Window fängt's danach mit dem Disco-Hit It's Raining Men aus dem Jahre 1982 des amerikanischen Pop-Duos Weather Girls auch hier musikalisch anzuregnen.

Wir nehmen's jetzt leicht, Take It Easy, aus dem Album Eagles von 1972 der amerikanischen Country-Rock-Band Eagles und freuen uns im Anschluss mit dem amerikanischen Rockmusiker Bruce Springsteen über ruhmreiche Tage, Glory Days, aus seinem Album Born in the USA von 1984.

Bevor unsere Verbraucher hinweisen, gibt's von der deutschsprachigen Rockband Karat jetzt noch die Blumen aus Eis aus dem Album Der blaue Planet.

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geliebt wurde ich eben von dem deutschen Schauspieler und Rockmusiker Marius Müller-Westernhagen. Deshalb ja auch die Werbepause. Und Weil ich dich liebe ist aus seinem Album Halleluja. Nach der Liebe kommen Freunde. Und das ist ein Titel der deutschen Rock-Pop-Band Pur aus ihrem Album Unendlich Mehr von 1990.

Ja, Freunde, kommt der kleine Julian weinend aus der Schule nach Hause und jammert, all meine Freunde in der Klasse haben einen Klobus, nur ich nicht. Unsinn, brummt der Vater, für was brauchst du einen Klobus? Schließlich kannst du hier zu Hause auf Toilette gehen. Um den Globus reisen wir jetzt musikalisch bis nach Dänemark zu dem Pop-Duo Laidback und mit ihnen dann weiter nach Jamaika, um da in der Sonne Reggae zu tanzen. Und Sunshine Reggae ist aus ihrem Album Keep Smiling. Dazu gibt's danach Rotwein, tief dunkelrot, den Red Red Wein von der multinationalen Reggae- und Popband UB40 aus ihrem Album Labor of Love.

Mit unseren Jungs aus der Schweiz, die wir hier auch schon persönlich haben erleben dürfen, auf dem Benefizkonzert, das sie zugunsten unserer Aktion Hersfeld zeigt Herz für uns gegeben haben, mit der Blues and Roll Band The Backyards, warten wir jetzt auf ihr Mädchen, Waiting for My Girl. Und danach geht's weiter von der Schweiz in die Straßen von Louisiana mit einer Band hier aus der Umgebung von Bad Hersfeld mit der Redway Company und Louisiana Streets.

0: Vámonos.
1: Genialität hat ihre Grenzen, für Dummheit gilt das nicht. Und damit kommen wir zu den Nachrichten. Bis gleich.
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3: Im Studio ist Michael Mim. Die KI-Firma Anthropic hat den Zugang zu ihren neuesten Modellen für Ausländer vorübergehend gesperrt. Hintergrund ist nach Unternehmensangaben eine Anordnung der US-Regierung aus Gründen der nationalen Sicherheit. Von der Maßnahme betroffen sind demnach auch ausländische Personen, die sich in den USA aufhalten, sowie Mitarbeiter des Unternehmens ohne US-Staatsbürgerschaft. Der Verfassungsschutz beobachtet nach Angaben der Bundesregierung Gruppierungen und Akteure, die christliche Motive zur Verbreitung extremistischer Ideologien nutzen. Nach Einschätzung der Sicherheitsbehörden richten sich solche Aktivitäten gegen die freiheitlich-demokratische Grundordnung. Die Beobachtung erfolgt im Rahmen der Extremismusbekämpfung. Im Konflikt zwischen den USA und dem Iran wächst die Hoffnung auf eine diplomatische Lösung.
4: Der pakistanische Premierminister Sharif erklärte, dass ein Friedensabkommen möglicherweise innerhalb der nächsten 24 Stunden fertiggestellt werden könnte. Pakistan bereite sich bereits auf eine elektronische Unterzeichnung der Vereinbarung vor. Zudem seien weitere Gespräche auf technischer Ebene in der kommenden Woche geplant.
3: In der nordirischen Hauptstadt Belfast haben mehrere tausend Menschen gegen Rassismus und Hass demonstriert. Anlass waren schwere rassistisch motivierte Ausschreitungen in den vergangenen Tagen. Zu der Kundgebung unter dem Motto "Gemeinsam gegen Hass" hatte ein Bündnis gegen Rassismus aufgerufen. Die Teilnehmer setzten mit Plakaten und Redebeiträgen ein Zeichen für Vielfalt und Zusammenhalt. Die Demonstration verlief friedlich. In London haben tausende Menschen die traditionelle Geburtstagsparade für König Charles III. Verfolgt. Es gab einen von Gardesoldaten begleiteten Festumzug. Die Zeremonie zählt zu den wichtigsten Veranstaltungen des britischen Königshauses und zog zahlreiche Besucher aus dem In- und Ausland an. Siemens Energy-Chef Bruch warnt davor, dass Deutschland beim Ausbau von Rechenzentren wirtschaftlich ins Hintertreffen geraten könnte. Wenn entsprechende Infrastruktur und Wertschöpfung nicht im Land entstehe, habe das nach seinen Worten Folgen für den Standort Deutschland. Hintergrund ist unter anderem ein gestopptes Projekt eines US-Konzerns in Hessen, das wegen geplanter Energieversorgung durch ein Gaskraftwerk in der Kritik stand. Bruch äußerte sich besorgt über solche Entwicklungen.
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5: In der Wetterredaktion Julia Kersten. Die Wetterlage wird sich auch über das Wochenende hin nicht beruhigen. Die Regenjacke findet ihren Platz leider noch nicht im Schrank. Es gibt wieder örtliche Gewitter mit zahlreichen Schauern. Nur im Süden bleibt es meist trocken. Die Tageshöchstwerte liegen zwischen 15 und 28 Grad. Zeitweise werden die Gewitter von starken Böen begleitet. An der Küste und in den Bergen kann es stürmisch werden. In der Nacht geht es im Norden und Osten mit Schauern und Gewittern weiter. Im Süden bleibt es teils klar und trocken. Die Tiefstwerte liegen zwischen 13 und 8 Grad. Leider gibt es auch am Tag keine Auflockerung. Es bleibt im Norden, Osten und den Alpen wolkig mit einigen Schauern und Gewittern. Im Süden sonst trocken und heiter. Die Höchstwerte liegen um die 18 Grad im Norden und bis zu 26 Grad im Süden. Die Vorschau auf den Wochenanfang. Im Norden bleibt es weiterhin wolkig mit weiteren Schauern, im Süden bewölkt und trocken. Die Tiefstwerte liegen bei 14 bis 7 Grad.
2: So viel zu den Nachrichten und dem Wetter. Wir wünschen allen Hörern weiterhin viel Spaß bei Fantastic Radio.
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Alles, was sie tun wollten, All We Really Wanna Do, gab es eben zu hören von der britischen Rockband Status Quo aus ihrem Album Rock Till You Drop von 1991. Und einen Neustart legen wir jetzt hin. Nein, nicht ihr am PC. Wir machen das musikalisch mit der englischen Rockband The Rolling Stones und ihrem Titel Start Me Up aus ihrem Album 40 Licks von 2002.

Zwei Informatiker fahren mit dem Auto. Plötzlich fällt der Motor aus. »Hm«, meint der eine zum anderen, »komm, wir steigen aus, machen alle Fenster zu und dann versuchen wir einen Neustart.« Rockig starten wir jetzt nochmal durch mit der aus Solothurn stammenden Schweizer Rockband Krokus und Rock Me, Rock You aus ihrem Album Painkiller, und danach machen wir uns auf den Weg zur Hölle mit der australischen Hardrockband AC/DC und Highway to Hell aus ihrem gleichnamigen Album von 1979.

Aus dem Album Laut gedacht von 2006 ist der Titel Lebenszeichen der deutschen Rock-Pop-Band Silbermond und ebenfalls von 2006 ist Ein neuer Tag aus dem gleichnamigen Album der deutschen Rock-Pop-Band Juli aus Gießen dann im Anschluss.

Ich möchte jetzt, bevor wir musikalisch weitermachen, aber erstmal grüßen. Es gehen liebe Grüße an das Personal und alle Gäste ins Percola-Eiscafé und ins Michelangelo hier in Bad Hersfeld, in Monis Pizzeria in Obergeis, an Kalle und sein Team von unserem Partnersender German Bassdream in Lauterbach, an unseren anderen Partnersender Radio Bär aus Coburg, an alle Hörerinnen und Hörer von German Bassdream, Radio Bär und Fantastic Radio im World Wide Web. Und damit lieben Grüßen auch an unsere Schweizer Stammhörer. Mit extra lieben Grüßen da an Irene und unsere Jungs The Backyards, die ihr hier vorhin ja schon hören konntet. Dann grüße ich natürlich auch alle, die sich über www.fantastikradio.de oder über www.gbs-login.de in unserem Chat eingeloggt haben und da mit uns chatten. Oder auch, wie das nach einem kostenlosen Registrieren auf unserer Seite möglich ist, dort die anderen Funktionen wie einen zweiten Stream von German Bassdream oder da unter Themen unser Forum gleich noch mitnutzen. Wir kommen jetzt zu unserem nächsten Titel. Da fällt mir doch gerade noch was dazu ein. Ein Drogist weist den neuen Lehrling ein. Wenn Kunden etwas möchten, musst du schauen, dass du gleich noch etwas anderes mitverkaufen kannst, erklärt er. Komm, ich zeig dir mal, was ich meine. Eine Kundin betritt den Laden und sagt, ich hätte gerne eine Flasche Gardinenweiß. Ja, gerne, entgegnet der Drogist. Wie wäre es gleich noch mit einer Flasche Fensterklar? Denn wenn Sie Gardinen waschen, da könnten Sie doch die Fenster gleich mitputzen. Ja, das ist praktisch, sagt die Kundin. Die nehme ich auch gleich. Nachdem die Kundin den Laden verlassen hat, staunt der Lehrling. Oh, prima, das probiere ich beim nächsten Kunden auch gleich mal aus. Kommt die nächste Kundin in die Drogerie und sagt, ich möchte bitte eine Packung Tampons. Meint der Lehrling, ja, wie wäre es denn gleich noch mit einer Flasche Fensterklar? Was soll ich denn damit, fragt die Kundin. Na, ist doch klar, antwortet der Lehrling, wenn Sie jetzt schon keinen Sex haben können, können Sie doch auch gleich mal die Fenster putzen. Tja, this is the life. Und das ist unser nächster Titel aus dem gleichnamigen Album der britischen Sängerin Emmy MacDonald.

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Das war der aus Hawaii stammende amerikanische R&B-Sänger Bruno Mars, der verkündete, dass sein Leben erst heute beginnt. Today my life begins. Und vom Leben oder vom Singen, vielleicht auch von beiden, kann auch die englische Synthie-Rock-Pop-Band Depeche Mode jetzt nicht genug bekommen. Just Can't Get Enough aus ihrem Album Speak and Spell, bevor die britische Rockband Snow Patrol hier die Augen aufmacht mit Open Your Eyes aus ihrem Album Eyes Open. Und das möchte im Anschluss daran auch die britische Rock-Pop-Band Coldplay nicht ändern. We Never Change. Und das ist aus ihrem Album Parachutes.

Jetzt habe ich für euch noch etwas Soul-Musik aus dem Album Stone Gone von 1973, Never Never Gonna Give You Up. Ein Titel, den der amerikanische Soul-Sänger Barry White auch selbst geschrieben hat und mit Me and Mrs. Jones von dem amerikanischen Sänger Billy Paul von 1972 bedanke ich mich für heute bei euch fürs Zuhören.

mit der britischen Rockband Muddy Blues und dem Titel Nights in White Satin aus ihrem Album Days of Future Past wünsche ich euch bis zum nächsten Mal eine gute Nacht und schöne Träume. Und danach verabschiedet sich von euch für heute eure Azubine Vera von Fantastic Radio, dem Gute-Laune-Sender im Netz.

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6: Mit Michael Mim. Nach einer schweren Explosion in einem Wohnblock in Amsterdam ermittelt die Polizei gegen mehrere Verdächtige. Bei dem Unglück wurden 7 Menschen verletzt, rund 400 Anwohner mussten ihre Wohnung verlassen. Das betroffene Gebäude geriet in Brand und wurde teilweise zerstört. Die Ermittler prüfen, ob kriminelle Aktivitäten mit Sprengstoff die Explosion ausgelöst haben. 3 Personen wurden festgenommen. Fast eine Woche nach dem schweren Erdbeben auf den Philippinen ist die Zahl der Todesopfer auf mindestens 61 gestiegen. Nach Angaben des Katastrophenschutzes werden zudem rund 40 Menschen vermisst, mehr als 1.400 wurden verletzt. Beschädigte Straßen und Brücken erschweren weiterhin die Rettungs- und Hilfsmaßnahmen. Mehrere Dörfer sind immer noch von der Außenwelt abgeschnitten, wodurch die Versorgung der betroffenen Bevölkerung nur eingeschränkt möglich ist. Nach mutmaßlichen Sexualstraftaten an mehreren Mädchen hat die Polizei in Halle 3 Jugendliche vorläufig festgenommen. Insgesamt stehen 4 Tatverdächtige im Alter zwischen 13 und 16 Jahren im Fokus der Ermittlungen. Die Behörden prüfen zudem, ob den Betroffenen möglicherweise Drogen oder K.O.-Tropfen verabreicht wurden. Bundeskanzler Merz hat US-Präsident Trump zu dessen 80. Geburtstag mit einem handgeschriebenen Brief gratuliert. Das Schreiben soll nach Angaben aus Regierungskreisen im Weißen Haus überreicht werden. Zudem plant Merz, Trump beim G7-Gipfel in Frankreich persönlich ein Geschenk zu überreichen. Das Treffen der beiden Politiker ist für die kommende Woche vorgesehen. Die Abgeordneten des Bundestags sollen in diesem Jahr keine Erhöhung ihrer Bezüge erhalten. Um die Erhöhung hatte es wegen der angespannten Wirtschaftslage in Deutschland zuvor eine heftige Debatte mit massiver Kritik gegeben. In mehreren Landtagen steigen die Abgeordnetendiäten dagegen wie vorgesehen weiter an. Dort greifen meist automatisch Anpassungen an die allgemeine Lohnentwicklung, wodurch die Bezüge zum Teil um mehrere hundert Euro wachsen. Fast ein Drittel der Autofahrer in Deutschland verzichtet einer aktuellen Umfrage zufolge inzwischen viel häufiger auf Fahrten mit dem Auto. Grund sind die gestiegenen Kraftstoffpreise infolge des Iran-Kriegs. Besonders junge Menschen greifen demnach verstärkt zu Alternativen. Zudem berichten viele Befragte, dass ihnen nach Abzug fester Ausgaben weniger frei verfügbares Einkommen bleibt. Der Tankrabatt wird bis zum Ende des Monats noch gelten, danach wird er nicht weiter verlängert, wie die Bundesregierung bereits mitteilte.
5: Und nun noch das Wetter.
7: In der Wetterredaktion Julia Kersten. Die Wetterlage wird sich auch über das Wochenende hin nicht beruhigen, die Regenjacke findet ihren Platz leider noch nicht im Schrank. Es gibt wieder örtliche Gewitter mit zahlreichen Schauern, nur im Süden bleibt es meist trocken. Die Tageshöchstwerte liegen zwischen 15 und 28 Grad. Zeitweise werden die Gewitter von starken Böen begleitet, an der Küste und in den Bergen kann es stürmisch werden. In der Nacht geht es im Norden und Osten mit Schauern und Gewittern weiter, im Süden bleibt es teils klar und trocken. Die Tiefstwerte liegen zwischen 13 und 8 Grad. Leider gibt es auch am Tag keine Auflockerung, es bleibt im Norden, Osten und den Alpen wolkig mit einigen Schauern und Gewittern, im Süden sonst trocken und heiter. Die Höchstwerte liegen um die 18 Grad im Norden und bis zu 26 Grad im Süden. Die Vorschau auf den Wochenanfang. Im Norden bleibt es weiterhin wolkig, mit weiteren Schauern, im Süden bewölkt und trocken. Die Tiefstwerte liegen bei 14 bis 7 Grad.
5: So viel zu den Nachrichten und dem Wetter. Wir wünschen allen Hörern weiterhin viel Spaß bei Fantastic Radio.
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6: Mit Michael Miem. Nach heftiger Kritik an den Kosten für einen Besprechungsraum hat das Bremer Jobcenter seinen Geschäftsführer abberufen. Die Trägerversammlung entzog dem Mann mit sofortiger Wirkung die Verantwortung. Auslöser waren Ausgaben von rund 900.000 Euro für einen Kreativraum mit hochwertiger Ausstattung. Zusätzlich wurden für ein weiteres Projekt mehrere hunderttausend Euro ausgegeben. US-Präsident Trump hat ein baldiges Rahmenabkommen zur Beendigung des Kriegs mit dem Iran in Aussicht gestellt. Demnach könnten die entsprechenden Dokumente schon in Kürze fertiggestellt und in Europa unterzeichnet werden. Aus Teheran folgte jedoch umgehend Widerspruch. Nach Angaben iranischer Medien liegt bislang kein endgültiger Vertragstext vor. Die Zahl der Unternehmensinsolvenzen in Deutschland ist im ersten Quartal erneut gestiegen. Nach Angaben des Statistischen Bundesamts wurden rund 6.300 Firmeninsolvenzen registriert, etwa 7% mehr als ein Jahr zuvor. Besonders deutlich fiel der Anstieg im März aus. Auch bei Privatpersonen verschärft sich die finanzielle Lage weiter. Die Zahl der Verbraucherinsolvenzen legte ebenfalls zu. Der Tankrabatt hat die Inflation in Deutschland im Mai etwas gedämpft. Nach Angaben des Statistischen Bundesamts lagen die Verbraucherpreise rund 2,6% über dem Niveau des Vorjahresmonats. Damit fiel die Teuerungsrate niedriger aus als im April. Vor allem der Anstieg der Energiepreise verlangsamte sich deutlich. Auch Lebensmittel verteuerten sich nur gering. Im Vergleich zum Vormonat gingen die Verbraucherpreise insgesamt sogar leicht zurück. Das umstrittene Sparpaket der Bundesregierung für das Gesundheitswesen wird von Ressortleiterin Warken als Gesetzesentwurf in den Bundestag eingebracht. Ziel ist es, die gesetzlichen Krankenkassen ab 2027 um mehr als 16 Milliarden Euro zu entlasten und weitere Beitragserhöhungen zu vermeiden. Vorgesehen sind Einsparungen bei Arztpraxen, Krankenhäusern und der Pharmabranche. Für Versicherte könnten unter anderem höhere Zuzahlungen bei Medikamenten sowie Einschränkungen bei der Familienversicherung kommen. Das Vorhaben wird stark kritisiert.
5: Und nun noch das Wetter.
7: In der Wetterredaktion ist Luisa Walpert. Deutschland erlebt zum Wochenbeginn einen Wechsel aus Wolken, Sonne und einzelnen Schauern. Im Norden und in der Mitte ziehen zeitweise dichte Wolken durch, während es im Süden länger freundlich bleibt. Die Temperaturen steigen auf 16 bis 25 und örtlich auf bis zu 29 Grad. Der Wind weht schwach bis mäßig und kann im Norden und Osten zeitweise stark böig auffrischen. In der Nacht zieht in einigen Regionen Bewölkung auf und vereinzelt setzt etwas Regen ein. Die Tiefstwerte liegen zwischen 6 und 12 Grad. Morgen wechseln sich Wolken und sonnige Abschnitte ab. Dazu kommen gebietsweise Schauer und einzelne Gewitter. Die Temperaturen erreichen 18 bis 29 Grad und bleiben damit deutlich unterschiedlich, je nach Region. Der weitere Ausblick zeigt einen wechselhaften Verlauf mit Sonne, Wolken und wiederkehrenden Niederschlägen, bei zum Teil aber auch hochsommerlichen Temperaturen.
5: So viel zu den Nachrichten und dem Wetter. Wir wünschen allen Hörern weiterhin viel Spaß bei Fantastic Radio.
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6: Mit Michael Miem. Nach heftiger Kritik an den Kosten für einen Besprechungsraum hat das Bremer Jobcenter seinen Geschäftsführer abberufen. Die Trägerversammlung entzog dem Mann mit sofortiger Wirkung die Verantwortung. Auslöser waren Ausgaben von rund 900.000 Euro für einen Kreativraum mit hochwertiger Ausstattung. Zusätzlich wurden für ein weiteres Projekt mehrere hunderttausend Euro ausgegeben. US-Präsident Trump hat ein baldiges Rahmenabkommen zur Beendigung des Kriegs mit dem Iran in Aussicht gestellt. Demnach könnten die entsprechenden Dokumente schon in Kürze fertiggestellt und in Europa unterzeichnet werden. Aus Teheran folgte jedoch umgehend Widerspruch. Nach Angaben iranischer Medien liegt bislang kein endgültiger Vertragstext vor. Die Zahl der Unternehmensinsolvenzen in Deutschland ist im ersten Quartal erneut gestiegen. Nach Angaben des Statistischen Bundesamts wurden rund 6.300 Firmeninsolvenzen registriert, etwa 7% mehr als ein Jahr zuvor. Besonders deutlich fiel der Anstieg im März aus. Auch bei Privatpersonen verschärft sich die finanzielle Lage weiter. Die Zahl der Verbraucherinsolvenzen legte ebenfalls zu. Der Tankrabatt hat die Inflation in Deutschland im Mai etwas gedämpft. Nach Angaben des Statistischen Bundesamts lagen die Verbraucherpreise rund 2,6% über dem Niveau des Vorjahresmonats.